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0: Hallihallo, schönen Sonntagmorgen allerseits mit deinen Lieblingshits um Punkt am Punkt. Wir sind die meiste Musik, sono le 6 meno un quarto, 6:15 und ich freue mich auf dich, dass wir gemeinsam aufstehen, Kaffee trinken, Tee trinken, ein bisschen Spaß haben. Ottavio Nuccio bin ich. Ciao ragazzi, benvenuti a bordo.
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0: Ein paar Tropfen sehe ich zwischen Krems und Groß-Gerungs, also Niederösterreich. Überwiegend bewölkt bleibt es auch untertags. Ja, Regenschauer sind auch immer wieder mit dabei, mitunter auch Gewitter. Und der Wind, der fühlt sich schon, weißt du, also gefühlten zwei Monaten wohl. Nein, also schon dritter, vierter Tag hintereinander mit stärkerem Wind. Und es gibt schon ein paar Temperaturunterschiede. Maximal 20 Grad zum Beispiel rund um Mariazell, aber rund 30 Grad in Kärnten. Ziemlich grau auch der Start in die kommende Woche bei maximal 18 bis 28 Grad.
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0: Hier ist der Krone-Hit-Verkehrscheck, powered by ÖAMTC. Schnell erledigt, kein Stau, kein Unfall, kein Blitzer. Wir wünschen dir eine gute Fahrt und jetzt Julie frei mit den wichtigsten Nachrichten.
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3: Nach den beiden schweren Erdbeben in Venezuela steigt die Zahl der bestätigten Todesopfer auf über 2.900. Zudem sind fast 16.600 Menschen verletzt. Mindestens genauso viele haben ihr Zuhause verloren. Zur Zahl der Vermissten macht die Regierung keine Angaben. Die UNO geht aber von rund 50.000 Menschen aus, die noch vermisst werden. In Villach hat es gestern zum allerersten Mal eine Pride-Parade gegeben. Mehr als 100 Menschen sind durch die Stadt gezogen, um ein Zeichen für Vielfalt und gegen Diskriminierung zu setzen. In der Formel 1 steht heute der Grand Prix von Silverstone an. Der Youngster Kimi Antonelli im Mercedes könnte sich heute seinen nächsten WM-Sieg holen. Er gewinnt gestern das Sprintrennen und startet heute von der Pole Position. Hinter ihm folgen Charles Leclerc und Lewis Hamilton im Ferrari. Und die ersten Viertelfinalisten bei der Fußball-WM stehen fest. Marokko besiegt Gastgeber Kanada klar mit einem 3:0. Sie treffen im nächsten Spiel auf Frankreich. Die Franzosen sind dank eines verwandelten Elfmeters von Kylian Mbappé mit einem 1:0 gegen Paraguay weiter.
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6.05 Uhr. Einen schönen guten Morgen mit Krone Hit. Sonntag, ziemlich trüb, zumindest im Osten. Was sagst du zu meinem Frühstück? Nicht sehr berauschend, gell? Banane, große und zwei hart gekochte Eier. Fehlt irgendwas, gell? Skier, Joghurt, keine, irgendwas Flüssiges, Milch. Mike Posner hier. Guten Morgen. 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

0: Alessia Ventuno. 6:21 Uhr, danke fürs gemeinsame Aufstehen. Hier ist Krone Hits. Update zur Fußballweltmeisterschaft. Ja. Achtelfinale Kanada-Marokko 0:3. Überrascht mich eigentlich jetzt nicht so. Mit dem habe ich gerechnet, ist nicht so hoch, aber ja. Paraguay-Frankreich überrascht mich schon ein bisschen, dass die Franzosen sich so abgeplagt haben. Mit einem Elfer Mbappé gewinnen sie 1:0 und jetzt tritt meiner Meinung nach das Worst-Case-Szenario ein im Viertelfinale Marokko-Frankreich. Was glaubst, werden sie wieder alle als Alibi dort nutzen für Krawalle in den französischen Städten, wurscht wer gewinnt? Naja, hoffen wir, dass das nicht so arg sein wird und dass der Sport der gewinnt.
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0: Es regnet ein bisschen im Wienerwald, auch ein paar Tropfen im Weinviertel. Micheldorf in Oberösterreich, top, gerade mit 22 Grad. Am Mattsee hat es auch schon 21, aber die Landeshauptstädte liegen zum Beispiel deutlich drunter. Sonnig oder länger sonnig, eigentlich nur im Westen und Süden, sonst leider eher grau als blau. Und wieder ziemlich windig und dieser Wind, der geht uns bis mindestens Mittwoch auf den Geist.
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0: Hier ist der Kronet Verkehrscheck, du hast weiterhin freie Fahrt auf Österreichs Straßen. Und wenn was ist, dann meldet uns das E der ÖRMTC. Gute Fahrt.
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1: Ja, und für Frischgemüsebesucher, also Ersttäter, das Donauinselfest in Wien natürlich ein Highlight, eine Reizüberflutung, überall Stages. Die lautesten sind übrigens wir, also die erste Bank Krone Hits Electronic Music Bühne. Für Wiederholungstäter, im positiven Sinn natürlich wie Carla, ist es dennoch immer etwas Besonderes.
2: Also ich finde das Donauinselfest einfach so leiwand. Ich habe es nie geplant und jedes Jahr bin ich trotzdem da, einfach spontan hersteppen und es ist einfach immer trotzdem voll leiwand.
1: Ja, sicher auch heute am Closing Day, am Tag 3. Das ist schon irgendwie so traurig, dass ich das sagen muss, Closing Day. Alles freut sich bei uns auf alle Farben ab 21 Uhr. Natürlich übertragen wir auch heute live vom Donauinselfest. Jasmin Eder und Christian Mederitsch müssen noch einmal stimmlich durchhalten und alles rausholen, was geht für die Bombenstimmung, die schon seit 2 Tagen herrscht. Sei wenigstens live ab 19 Uhr mit uns dabei, wenn wir uns schon nicht vor Ort kennenlernen können. Wir freuen uns auf dich. Black Eyed Peas hier, Where is the Love? 6:31 Uhr, schönen Sonntagmorgen.

0: Weil es in dieser Stunde kein News-Update gibt, spielen wir halt mehr Musik. Weniger schlechte Nachrichten, mehr meiste Musik. Und zwar 10 Hits am Stück. Hit Nummer 1 in ein paar Minütchen. Red Eyes von Loi. Sono le 6:44, kurz vor 6:45.
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0: Dass man sich heute in der Früh hätte mitnehmen können, so eine dünne Weste. Ich meine, in Wien hat es 19 Grad, ja, es fühlt sich aber irgendwie frischer an. Wie sich dann wohl die aktuell nur 7 Grad in St. Michael im Lungau anfühlen müssen? Ja. Nach Süden und Westen zu ist es aber auch sehr sonnig, ja, das muss man auch dazu sagen. Und in Kärnten kriegt es bis zu 30 Grad oder so. Gekübelt ist der Tag jetzt auch nicht überall. Morgen Montag, Sonne im Mix mit Schauern oder Gewittern bei 18 bis 26 Grad. Im Westen und Süden gehen sich bis zu 28 aus.
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0: Alles gut im Krone-Hit-Verkehrscheck. Wir haben weder Staus, Unfälle noch Blitzer, aber vielleicht bist du vor Ort und hast irgendwas. Dann bitte 077 11 2 77 11. Meldungen sind powered bei ÖRMTC. Wir wünschen dir eine gute Fahrt.
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3: 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Und weiter geht's mit den nächsten 10 Hits am Stück.
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5: Ich bin Ottavio Nuccio. Ciao ragazzi, grazie per l'ascolto.

Krone Hit. 10 Hits am Stück. Das ist der dritte. Bibi Rexha und Faithless. New Religion. 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

0: Vielen Dank fürs gemeinsame Zählen von 1 bis 10. Die 10 jetzt am Stück auf Krone Hit sind durch. Wir sind die meiste Musik. Schönen guten Morgen, 7.21 Uhr. Du hast gefrühstückt, ich hoffe dein Haustier auch. Ne? Bernadettes Kater aus Zwentendorf nehme ich an Detto, weil seine Namen müssen Meinrad Knapp und sein Team im Krone Hit Mach mich munter morgen anhand von Bernadettes Hinweisen diese Woche erraten.
1: Er ist rot und super flauschig.
2: Garfield.
1: Nein.
2: Tiger oder sowas?
1: Ja. Eventuell würde ich jetzt nicht an einen Katzenkollegen denken.
2: Nemo! Mars.
1: Nein, aber schon nicht schlecht.
2: Also ein Fisch.
1: Na, wir gehen eher in die Snack-Richtung.
2: Snacks? Nacho?
1: Ja, voll.
2: Nacho ist es? Geil!
0: Komm auf sowas nie drauf. Also das ist für mich wirklich das Schwierigste, Tiernamen anhand von Hinweisen zu raten. Impossible, per me, ja. Ich rede jetzt nur von mir. Aber Hut ab vorm Kronet, mach mich munter morgen. Team, das weckt dich ja schon morgen wieder auf ab 5.
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0: In den Landeshauptstädten hat es zwischen 15 und 19 Grad. Ein paar kleine Schauer sehe ich gerade im Marchfeld und rund um die Rax. Es kommt immer wieder Nachschub nach. Am Abend dann der Schauerschwerpunkt im Salzburger Land. Bis zu 20 Grad nur im Mariazellerland, bis zu 30 dafür in Kärnten. Morgen vielleicht minimalst frischer als heute, aber weiterhin trüb. Immer wieder kurze Schauer möglich, auch Gewitter und natürlich auch sonnig und auch windig.
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0: Krone-Hit Verkehrscheck powered by ÖRMTC. Kein Stau, kein Unfall, kein Blitzer. Ist gleich. Alles frei. Ist gleich. Gute Fahrt.
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0: 7.32 Uhr.
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2: Ja, ist cool, wenn man aus dem Ausland nur anreisen muss und fürs Übernachten wahrscheinlich nichts backt wie Sepp aus Südtirol, weil, because...
3: Ich habe meine Kollegen hier, die studieren hier und ich bin halt das Mitbringsel und sauf deswegen auch das Doppelte so viel.
4: Warst du schon öfter am Donauinselfest?
3: Das ist jetzt das fünfte Mal oder das vierte Mal.
4: Dazu sagen, ist es schon ein Fixpunkt geworden?
3: Ganz genau, ist so ein Muss schon geworden.
4: Auf wen freust du dich am meisten?
3: Jetzt auf den Revi, ja, habe ich noch nie gehört und den muss ich mal heute hören, wie er der auflegt.
2: Ja, das ist nämlich wirklich heute. Das ist gestern natürlich versprochen, aber es ist heute. Heute ist ein Zapfenstreich von ihm, kann man sagen. Ab 22 Uhr. Und zwar nämlich genau bei uns, bei der Erste Bank, Krone Hit Electronic Music Bühne. Und davor alle Farben ab 21 Uhr. Jetzt denkst du vielleicht, na super, ich würde ja gern hin, aber es geht irgendwie nicht. Eine Terminkollision, das ist kein Problem. Tut uns zwar leid, dass wir dich nicht persönlich dann dort antreffen, aber ab 19 Uhr übertragen wir ja wieder live. Bei Gabito. Brauchst nur einschalten, dann hörst du Jasmin Eder Party und Stimmung machen, gemeinsam mit Christian Mederitsch und du hörst dann auch die Sets. Also alle Farben heute 21 Uhr, Fett Toni ab 20 Uhr. Also. Das gibt was her. Es ist übrigens der letzte Tag, also ein bisschen mit Wehmut schauen wir auch rüber auf die Donauinsel. Wien übrigens, für die Nicht-Wiener, dass man das auch einmal sagt, ja, wir haben, das ist unsere de facto Erholungsoase für alle, die in Wien wohnen. Und das ist gar nicht einmal so schwer zu erreichen, öffentlich, zu Fuß, alles easy going, tutto gratis, also was will man mehr. Wir freuen uns heute auf dich und jetzt freuen wir uns gemeinsam auf 24K Golden Mood hier bei uns auf Krone Hit. Wir sind die meiste Musik, mittlerweile 7.34 Uhr.

0: Der Sonntagmorgen mit uns, mit Krone Hit, mit der meisten Musik, mit 10 zum Stück. Ja, machen wir es noch einmal von 1 bis 10. Das schafft unser Gehirn schon. Auch um 7.45 Uhr, um 7:45. Ich freue mich auf dich. Ottavio Nuccio. Ciao ragazzi. Buona Domenica tutti.
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0: Ich sehe ein paar Tropfen östlich von Wien. Also Linie Mistelbach-Leitergebirge, kannst du sagen. Überwiegend bewölkt, auch tagsüber. Immer wieder Regenschauer, teilweise auch ein Gewitter. Der Wind bleibt bei uns, ist auch ziemlich lebhaft. Und der Temperatur-Range, der geht zwischen 20 Grad im Mariazellerland und 30 Grad in Kärnten. Ziemlich grau auch der Start in die kommende Woche, bei maximal 18 bis 28 Grad.
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0: Dafür verkehrsmäßig alles super im Krone-Hit-Verkehrscheck. Wir haben weiterhin freie Fahrt, überall grünes Licht im Land. Wenn dem nicht so ist wegen Staus, Unfällen oder Blitzern, dann ruf uns doch an. 077 11 277 11. 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Gute Fahrt und jetzt in die Krone-Hit-Nachrichtenredaktion zu Julie Frey.
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3: Die Wiener Südosttangente ist nach dem Großbrand in einer Müllhalle wieder frei. Die Sperre zwischen dem Knoten Kaisermühlen und dem Stadtlauertunnel wurde heute Nacht aufgehoben. Nach dem Brand in Wien-Donaustadt am Freitagabend war die Halle akut einsturzgefährdet. Aus Sicherheitsgründen ist die Tangente länger gesperrt geblieben. In Frankreich sind gestern zehntausende Menschen gegen sexualisierte Gewalt auf die Straße gegangen. Allein in Paris waren laut den Organisatoren 100.000 Menschen dabei. Auslöser der Demonstrationen war der Tod einer 11-Jährigen, die mutmaßlich von einem Sexualstraftäter vergewaltigt und getötet wurde. Die Demonstranten fordern ein Gesetz, um sexuelle Gewalt auf allen Ebenen zu bekämpfen. Heute ist der dritte und letzte Tag vom größten Musikfestival mit freiem Eintritt weltweit, dem Wiener Donauinselfest. Fast 3 Millionen Menschen sind an diesem Wochenende mit dabei. Wie vor kurzem bekannt wird, wird das Donauinselfest nächstes Jahr wieder Ende Juni stattfinden. Trotz der aktuellen Hitzedebatte halten die Veranstalter am traditionellen Termin fest. Heuer ist das Festival wegen dem Formel 1 Grand Prix in Spielberg eine Woche nach hinten verschoben worden. Und die ersten Viertelfinalisten bei der Fußball-WM stehen fest, Marokko und Frankreich. Marokko besiegt Gastgeber Kanada klar mit einem 3:0 und Frankreich ist nach einem 1:0 gegen Paraguay weiter, dank eines verwandelten Elfmeters von Kylian Mbappé.
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ohne Hit. 10 Hits am Stück. Das ist der 10. Michelle Topic und Arash featuring Daycom. I adore you. 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

0: 10 jetzt am Stück auf Krone Hit. Wir sind die meiste Musik. 8.22 Uhr. Sarah, du hast sicher schon gefrühstückt. Was denn?
1: Ein weiches Ei und eine Buttersemmel.
0: Das reicht bis zum Mittag oder kommt da noch was dazu?
1: Nein, ich gehe jetzt Fitnessstudio, also brauche ich vielleicht mehr.
0: Ja, ich würde noch vielleicht ein Skier oder irgendwas reinziehen, Proteine, wie willst du denn sonst Gewichte stemmen? Aber gut, du weißt eh, was dein Körper am besten für dich braucht, dann hau ordentlich rein.
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0: Die Schauer-Hotspots soeben sind halt nur leichte Schauer. So alles kannst du sagen zwischen dem Ibstal und Burkersdorf. Auch rund um die Rax. Ja, es ist, wie es ist. Ne? Micheldorf in Oberösterreich weiterhin top mit 23 Grad. In Wels hat es auch schon 22 und noch ein paar Landeshauptstädte haben 20 Grad. Sonnig, also länger sonnig, nur im Süden und im Westen. Sonst leider mehr grau als blau und wieder ziemlich windig. Dieser Wind, der geht uns noch locker bis mindestens Mittwoch auf den Geist.
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0: Hier ist der Krone-Hit Verkehrscheck, powered by ÖRMTC. Weiterhin freie Fahrt auf Österreichstraßen. Kein Stau, kein Unfall, kein Blitzer. Gute Fahrt.
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0: lieben Dank, dass bei dir Krone Hit läuft. 8.33 Uhr ist es. Einen wunderschönen guten Morgen.
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0: Ja, auch heute am Tag 3 werden wir das öfter hören, aber lassen wir ein bisschen Revue passieren, was da auf der Erste Bank Krone Hit Electronic Music Bühne da bis jetzt alles abgegangen ist. Am Freitag Eli Oaks zum Beispiel, gestern Toby Romeo, ja und heute alle Farben ab 21 Uhr. Und auch unser lieber Krone Hit DJ Matthias Daniel mit einem netten Set. Also ich bin gespannt, wie viele da wieder vor die Stage kommen. Das Wetter ist so lala, aber je weiter es dem Nachmittag hinzugeht, desto besser wird's. Auf jeden Fall soll es dann eigentlich trocken bleiben, das ist auch wichtig. Wir sind ab 19 Uhr live. Ja, Christian Mederich und Jenny und Jasmin Eder rocken ja wieder die Bühne und checken, was so auf der Stage, hinter der Stage, über der Stage, unter der Stage, also alles, was drumherum passiert, abgeht. Wir freuen uns auf dich, wenn du vor Ort kommst. Geht sich's bei dir nicht aus, dann hast du ja unsere Live-Übertragung. Check auch unsere Insta-Stories, ist auch da ein Highlight nach dem anderen. Ja, dann lassen wir es heute noch einmal so richtig krachen. Und da haben wir auch schon den Toby Romeo. Ja. Nett, gell? Mit Live.

0: 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Sono Leno, wenn wir um Quarto, 8:45.
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0: Also ich hätte vielleicht wirklich so eine dünne Weste mitnehmen können heute in der Früh. Das klingt blöd, in Wien hat es 20 Grad. Aber irgendwie fühlt sich das frischer an. Ich weiß nicht. Gut, Klimaanlage ist jetzt auch nicht großartig ein, aber ja. Na, wie sich das wohl dann anfühlt, nur 9 Grad in Ehrwald in Tirol. Und nach Süden und Westen zu ist aber schon sehr sonnig, das muss man auch dazu sagen. Und in Kärnten kriegt es auch bis zu 30 Grad, also sowas zum Kübeln ist jetzt dieser Tag nicht. Also für einige ist echt toll. Morgen Montag. Sonne in the Mix mit Schauern oder Gewittern bei 18 bis 26 Grad. Im Süden und Westen gehen sich sogar 28 aus.
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0: Schnell erledigt, dieser Krone-Hit-Verkehrscheck, powered bei ÖRMTC. Es ist nämlich nichts los, dann wünschen wir dir eine gute Fahrt.
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1: Schönen guten Morgen bei der Krone-Hit-Studio-Stunde. Heute mit mir, Felix Seeger. Und wir starten in den Sonntag mit dem Geschäftsführer der Niederösterreich-Werbung, Michael Duscher. Schönen guten Morgen, Michael. Schön, dass du bei uns bist.
2: Ja, schönen guten Morgen. Danke für die Einladung. Ich freue mich sehr, dass ich da bin.
1: Es ist Reisezeit und das ist heute auch unser Thema. Wir sprechen nämlich über mögliche Erlebnisse und Momente, die du in Niederösterreich erleben kannst. Warum das Bundesland auch für die junge Zielgruppe wirklich interessant ist und warum generell Niederösterreich eigentlich ein spannendes Reiseziel ist und das nicht nur im Sommer. Bleib dran, gleich geht's los bei uns in der Krone-Hit-Studio-Stunde.

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1: Schönen Sonntag und herzlich willkommen wieder in der Krone Hit Studiostunde mit mir Felix Seeger. Und bei mir zu Gast ist heute der Geschäftsführer der Niederösterreich Werbung, Michael Duscher. Michael, starten wir gleich mal so rein, weil es jetzt auch zeitlich passt. Es ist der erste Feriensonntag. Jetzt haben natürlich viele auch Lust, den Alltag einfach hinter sich zu lassen. Ich eigentlich auch, um ehrlich zu sein. Und man will verreisen. Spürt ihr das in Niederösterreich dann jetzt auch, dass die Leute so richtig Reiselust haben?
2: Ja, natürlich. Also wir spüren das natürlich in Niederösterreich. Nicht nur wir selbst, wir haben natürlich auch große Reiselust. Juli und August sind natürlich unsere nächtigungsstärksten Monate. Aber was wir auch spüren ist, dass viele Menschen, die suchen nicht nur den einen großen Urlaub, sondern die suchen auch mal ein Wochenende zwischendurch, wo es ein paar Tage Erholung gibt, wo sie mal abschalten können und auch zwischendurch mal runterkommen können. Die werden dann auch immer spontan je nach Wetter gebucht und da haben wir natürlich einen großen Vorteil in Niederösterreich. Wir liegen quasi vor der Haustür. Natürlich für die Wiener und Wienerinnen, aber auch für die westlichen Bundesländer. Und man muss nicht immer sehr, sehr weit wegreisen. Man kann natürlich auch bei uns regionale Spezialitäten genießen, die nicht vielleicht jetzt aus dem Meer kommen oder dafür halt aus dem See. Es gibt erfrischendes Achtelwein, ein Sundowner. Also alles, was man so aus den, sage ich jetzt einmal, Fernreiseurlauben kennt, kann man natürlich bei uns auch wirklich machen. Oder es gibt bei uns sehr viele Kulturevents und Festivals, die sind oft schon selber der Reiseanlass. Und dann denkt man sich, Niederösterreich kenne ich doch. Aber nein, es gibt bei uns so, so viel Neues zu entdecken. Auf das muss man sich natürlich schon einmal auch einlassen. Und da, glaube ich, haben wir vieles Überraschendes zu bieten.
1: Jetzt hast du es gerade schon angesprochen, Niederösterreich, man kennt's. Es gibt aber vielleicht auch Leute, die sagen, Niederösterreich ist jetzt nicht mein erster Gedanke für so einen Sommertrip. Was wäre denn da dein Gegenargument jetzt dafür und was unterschätzen vielleicht und vor allem auch junge Leute eigentlich an Niederösterreich oft?
2: Naja, also man denkt sich natürlich, man hat das schon gesehen, aber ich glaube, dass viele junge Menschen einfach nicht nur dorthin fahren, wo sie schon alles kennen, sondern bei uns gibt es wirklich viele neue Dinge zu entdecken. Man kennt natürlich die Wachau, man kennt natürlich auch die Mariazellerbahn, aber es gibt zum Beispiel viele Festivals. Wir haben beispielsweise 300 Festivals im Jahr, die einfach wirklich eine tolle Gelegenheit für ein Wochenende in Niederösterreich bieten. Ich spreche jetzt einmal von einem großen Festival wie dem Frequency Festival, ist natürlich kein Geheimtipp, aber da gibt es noch viele weitere kleine Festivals, wie zum Beispiel das Hin- und Weg-Festival oder das Schrammelklang-Festival oder beispielsweise Glatt und Verkehrt. Und es lädt ein, am Wochenende zu uns zu kommen, das Festival zu genießen. Und ich würde auch sehr empfehlen, sich nach dem Frequency dann einfach ein paar Tage zu erholen und vielleicht beispielsweise eins unserer wirklich tollen Flussbäder zu genießen und einfach mal sich das anzuschauen und einfach abzuhängen.
1: Und gleich gehen wir da vielleicht noch ein bisschen ins Detail bei den Erlebnissen und Momenten, die man in Niederösterreich erleben kann. Vielleicht auch über den Geschmackssinn. Der Michael hat es auch kurz schon angedeutet. Also bleibt dran bei der Krone Hit Studiostunde. Bis gleich.

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1: Schönen guten Morgen am Sonntag in der Krone-Hit-Studio-Stunde mit mir Felix Seeger und dem Geschäftsführer der Niederösterreich-Werbung Michael Duscher. Michael, du hast es vorhin schon kurz angeteasert. Mhm. Es gibt vielleicht auch kulinarische Anlässe, nach Niederösterreich rauszukommen. Hast du da vielleicht ein Beispiel für uns?
2: Ja, ich werde relativ oft gefragt, auch von, sage ich mal, meinem Bekannten und Freundeskreis, du, wo kann man in Niederösterreich eigentlich wirklich gut essen gehen? Mhm. Und ich sage immer, das ist extrem einfach, nämlich überall dort, wo ein Wirtshauskulturschild zu sehen ist, nämlich ein Wirtshauskulturbetrieb ist. Wir haben 200 dieser Wirtshauskulturbetriebe und wir haben uns etwas Besonderes einfallen lassen, nämlich wir haben gesagt, sollte doch so auch sein, dass sich auch junge Menschen irgendwie wohlfühlen in einem Wirtshaus und haben ein Format kreiert, das heißt Yep and Dine. Und ich wusste dasselbe nicht, habe zum Glück Kinder, die im Alter von 17 oder 19 mir erklärt haben, was es bedeutet, nämlich plaudern, tratschen und Abendessen. Man bekommt spezielle Menüs, bekommt ein spezielles Sharing-Menü und wir haben uns auch noch was Lustiges einfallen lassen. Vielleicht ist man es nicht so gewöhnt, zu sechst beim Abendessen zu sitzen als junger Mensch, aber wir haben uns Conversation Starters einfallen lassen. Die sind eigentlich ganz gute Eisbrecher am Anfang einer Unterhaltung. Zum Beispiel, welches Getränk wärst du denn, wenn du ein Getränk wärst und so weiter. Ja, nach dem erfolgreichen Auftakt wird Yep and Dine im Herbst fortgesetzt und zwar vom 28. September bis zum 11. Oktober. Alle Infos findet man unter wirtshauskultur.at und ja, bitte einfach mal anschauen und das auschecken und kulinarisch sind wir, glaube ich, sehr weit vorne dabei.
1: Und wenn ich jetzt, du hast schon gesagt, dinieren mit Freunden, da kann man natürlich auch einmal vielleicht ein Glas zu viel erwischen und dann nicht mehr fahrbereit sein. Wie sieht es denn mit den Übernachtungsmöglichkeiten aus und möglichen Highlights, die ihr dann vielleicht auch habt?
2: Ja, das ist durchaus empfehlenswert, dann nicht nur nach Hause zu fahren, sondern da freuen sich, glaube ich, alle, wenn dann die Gäste in Niederösterreich bleiben. Und wir haben da ungefähr 65 dieser sogenannten Selected Stays gemeinsam in einer, glaube ich, wunderschönen Broschüre versammelt. Kann man bei uns bestellen auf niederösterreich.at. Und da sieht man wirklich sehr schön, welche Boutique-Hotels, welche kleineren Beherbergungsbetriebe gibt es, welche gibt es, die einen besonderen Charakter haben. Ja, und wer etwas Ausgefallenes für die Nacht sucht, dem kann ich natürlich die Unique Stays sehr ans Herz legen. Da reicht die Bandbreite wirklich vom Baumhaus bis zum Bahnhof. Also Unterkünfte, bei denen eben nicht nur der Ausflug spannend ist, sondern schon das Übernachten selbst zum wirklichen Erlebnis wird.
1: Und auch zum Thema, ich kann nicht mehr mit dem Auto fahren, deswegen schauen wir uns nämlich gleich dann an, warum Niederösterreich auch gut ohne Auto bereist werden kann und wie man sich dort auch auf die Trends wie Rennrad und E-Bike fahren eingestellt hat. Also bis gleich, bleibt dran bei der Krone-Hit-Studiostunde.

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2: Schönen guten Morgen bei der Krone-Studiostunde mit mir Felix Seeger und bei mir ist heute und noch immer zu Gast der Geschäftsführer der Niederösterreich-Werbung Michael Duscher. Vorhin haben wir über Momente und Erlebnisse auch gesprochen, die es bei euch in Niederösterreich gibt. Da haben jetzt vielleicht manche im Kopf, Niederösterreich ist schön, ohne Auto wird es aber vielleicht manchmal schwierig. Wie berechtigt ist das denn heute noch? Kann man das auch ohne Auto gut erleben? Vor allem jetzt, wenn ich als junge Zielgruppe jetzt einmal spontan zum Festival oder zum Yep and Dine möchte zum Beispiel, dass ich da am Wochenende einfach rausfahre.
3: Ja, also ich muss sagen, dieses Bild ist natürlich schon ein bisschen überholt mittlerweile. Nämlich Niederösterreich ist eigentlich wesentlich besser öffentlich erreichbar, als viele vielleicht denken. Und gerade aus Wien ist man natürlich oft sehr schnell draußen. Und gerade weil wir über Kulinarikveranstaltungen gesprochen haben, viele Veranstalterinnen und Veranstalter denken das heute auch mit. Da gibt es dann Shuttle-Dienste, da gibt es Hinweise auf die Anbindung am Bahn oder Bus oder eben mit Angeboten, bei denen man den Abend genießen kann, ohne sich eben selbst auf Steuer setzen zu müssen. Zum Beispiel bei Tafeln im Weinviertel wohnt man im Hotel, wird abgeholt, geht zum Tafel, wieder abgeholt, alles schon selber ausprobiert, funktioniert wirklich. Oder auch eine besonders tolle Geschichte ist der Rufbus im Semmering, in der Semmering-Region. Wenn man ein Hotelzimmer gebucht hat am Semmering und Reichenau in der Region, ist der Shuttle, der Abholservice vom Bahnhof, vom Hotel zum Kulturereignis inbegriffen. Man muss also nicht mehr mit dem eigenen PKW anreisen. Ja, und auch die Niederösterreich-Card unterstützt diesen Zugang sehr gut. Wir haben heuer 365 Attraktionen und man bekommt alle Informationen dazu, wie man öffentlich dorthin kommt oder auch für besonders Ambitionierte mit dem Rad. Also insofern legen wir großen Wert darauf, dass wir auch immer die Möglichkeiten für die öffentliche Anreise kommunizieren und auch schauen, dass es verstärkt Angebote in diese Richtung gibt.
2: Jetzt hast du das mit dem Radfahren gerade schon angeteased und ich werde das auch oft gefragt. Vielleicht liegt es daran, dass ich über 30 bin und das aktuell im Trend ist, sich dann ein Rennrad anzuschaffen. Habt ihr da auf diese Trends hin zum Radfahren, E-Bike, Rennrad, Mountainbiken da auch reagiert in Niederösterreich?
3: Ja, wir haben darauf reagiert, weil wir natürlich sehen, dass Radfahren ein wirklich, wirklich großer Trend ist. Und da gibt es einerseits die natürlich, die E-Bikes verwenden und eben Weinberge entdecken, Kellergassen, die hügeligen Regionen. Wir haben 10 Top-Radrouten mit 1500 Kilometern und jetzt muss ich ein paar Zahlen nennen, weil es ist so viel, was wir haben. 4000 Kilometer regionale Ausflugsradrouten und jetzt kommt 6000 Kilometer Mountainbike-Strecken.
2: Wahnsinn.
3: Und ja, wir haben jetzt was sehr, sehr Cooles, Neues, was vor allem die jungen Leute sehr interessiert, nämlich wir haben jetzt diesen Alpenbikepark am Schneeberg und da sprechen wir natürlich auch all jene an, die Action suchen, auch jene Felix, die knapp über 30 sind, können sehr gerne zu uns kommen. Ich denke, Radfahren eben von bis in Niederösterreich wirklich, wirklich toll möglich.
2: Und zum Abschluss schauen wir uns dann gleich noch an, warum Niederösterreich nicht nur im Sommer ein tolles Reiseziel sein kann. Also bleibt dran, bis gleich bei der Krone-Hit Studiostunde.
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1: Einen schönen Vormittag hier aus dem Studio. Das ist die Krone-Hit-Studio-Stunde mit mir, Felix Seeger, und mit dem Geschäftsführer der Niederösterreich-Werbung, Michael Duscher. Michael, jetzt haben wir sehr viel über den Sommer, Events, Kulinarik gesprochen. Es schafft jetzt aber auch vielleicht nicht jeder, es im Juli oder August dann auf einen Sommertrip nach Niederösterreich zu schaffen. Warum lohnt es sich denn jetzt vielleicht auch, das bei euch später im Jahr dann noch am Radar zu haben?
2: Ja, zunächst einmal, es wäre schon sehr schade, wenn es nicht jeder schafft im Juli und im August. Weil ich denke da immer an diese Situation, wenn es am Karlsplatz ungefähr 35 Grad hat.
1: Super.
2: Extrem super. Da kann man sich dann wirklich irgendwie zum Beispiel ins Mostviertel bewegen und im wirklich extrem erfrischenden Flussbad in Göstling an der Ips in 17,5 Grad kaltes Wasser eintauchen. Das ist wirklich, wirklich eine Experience. Das kann man nur empfehlen. Also ich wollte das nur einmal noch gesagt haben. Ja, für alle, die Juli und August vielleicht jetzt keine Zeit haben zu kommen. Aber es geht natürlich bei uns im Herbst auch weiter. Wir sagen irgendwie, das ist die fünfte Jahreszeit, nämlich der Weinherbst in Niederösterreich. Und da wird auch viel geboten in den Weinregionen. Wir haben Kellergassenfeste, wir haben Weinverkostungen, wir haben Tage der offenen Kellertüren. Ein Highlight des Weinherbstes ist gleich der Auftakt, unser Weinherbst-Opening. Und das findet am 2. September im Bio-Weingut Gruber Röschitz im Weinviertel statt. Dort spielt eine Band, aber die darf ich noch nicht verraten. Ich kann nur sagen, großartig. Einfach wirklich hinkommen.
1: Zum Abschluss dann jetzt noch eine persönliche Frage an dich. Versetzen wir uns jetzt in die Situation, du hast einen freien Tag oder ein ganzes freies Wochenende. Wahrscheinlich
2: kommt nicht vor.
1: Genau, wurscht, wir probieren es trotzdem. Genau, freies Wochenende, keine Termine, kein Programm. Wohin würdest du dich denn dann jetzt ziehen?
2: Ich würde vielleicht da immer was sagen, was mir besonders gefällt. In den Wiener Alpen, in der Gegend von Semmering, Rax, gibt es natürlich die Rax-Seilbahn rauf auf die Rax und die Hüttenrunde. Ja, das ist eine ziemlich tolle Experience. Ja, und eine besondere Sache haben wir schon ein bisschen erwähnt im Mostviertel, nämlich das Flussbad Göstling, das liegt an einem wunderschönen Ipstal-Radweg. Mhm. Und wenn man in Lunz wegfährt, hat man den Vorteil, dass es immer leicht bergab geht bis Weidhofen der Ips. Man kann aber auch die andere Richtung fahren. Wenn man nach oben fährt, kann man dann in den Lunzer See springen und dort auch viel genießen. Es gibt so viel zu entdecken. Man kann diese Entdeckungsreisen auch bei uns nachlesen und wirklich auch, wie wir am Anfang gesprochen haben, Niederösterreich ist so nah, aber trotzdem, man hat so das Gefühl, man kennt es irgendwie, aber es gibt für alle noch sehr, sehr, sehr viel zu entdecken.
1: Wirklich ein schöner Abschlusssatz eigentlich, muss ich sagen, als ob du es einstudiert hättest.
2: Ich habe versucht, auch dich zu überzeugen.
1: Ja, absolut, hast du auch.
2: Was würdest du jetzt machen nach all dem, was ich dir erzählt habe?
1: Also ich finde dieses 17,5 Grad kalte Wasser bei 35 Grad fand ich schon wirklich eine schöne Vorstellung. Also damit hast du mich, glaube ich, dann endgültig gehabt. Ja?
2: Finde ich gut. Also du bist herzlich willkommen, dann vielleicht ein grünes Veltliner.
1: Super, da stehe ich gar nicht mehr auf.
2: Dann, sehr gut. Gar nicht mehr
1: dann werde ich hier vermisst am nächsten Tag. Dann würde ich sagen, vielen Dank, Michael, für deinen Besuch bei uns in der Krone-Hit-Studio-Stunde und ich hoffe, du kommst bald mal wieder vorbei.
2: Ich komme sehr gerne wieder und vielen Dank für die Einladung.
1: Das war die Krone-Hit-Studio-Stunde. Hier geht es weiter mit der meisten Musik. Ich bin Felix Seeger. Ich wünsche dir noch einen schönen Sonntag. Bis zum nächsten Mal.

0: 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Gleich eine fette Portion Musik. Ich spiele dir 10 Hits am Stück. Gleich dabei Justin Bieber, Katy Perry oder auch Lost Frequencies. Davor ein schnelles Update. 9:45 ist es. Ich bin Konstantin Pum. Hi.
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0: Ja, heute können wir uns ein bisschen die verschiedenen Grautöne anschauen. Gerade viele Wolken, viel Regen dabei, besonders bei dir von Salzburg bis nach Wien, auch unter ins Burgenland sehr wolkenverhangen. Ein Stück unter Linz sehe ich auch gerade Regen auf den Kronenwetterkarten. Der Großteil von Vorarlberg gerade aber wolkenlos. Heute generell im ganzen Land ein Sonne-Wolken-Mix, kann auch mal regnen, 23 bis 29 Grad heute dabei. Morgen Montag dann Wetter recht leicht zu beschreiben, großteils viel Wolken und Regen im ganzen Land möglich.
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0: Das ist der Blick auf Österreich Straßen 946, Krone Verkehrscheck powered bei ÖAMTC und es schaut sehr gut aus. Eine Meldung gibt's nur fürs große deutsche Eck. A8 in beiden Richtungen. Vor der Baustelle bei Rohrdorf staut sich's und in Richtung Salzburg gibt's zusätzlich ein Plus von 20 Minuten. Ansonsten alles safe, gute Fahrt mit den News. Hier ist Julie Frei.
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3: Vorsicht vor einer Einbrecherbande, die mit einem Klebestreifentrick arbeitet. Davor warnt jetzt die Landespolizeidirektion Oberösterreich. Die Täter bringen dünne Klebestreifen an Wohnungstüren an, um zu testen, ob die Bewohnerinnen und Bewohner auf Urlaub sind. In den letzten Tagen hat es bereits Einbrüche in Linz, Traun, Wels und Steyr gegeben. Die Polizei bittet, wachsam zu sein. Nach den beiden schweren Erdbeben in Venezuela steigt die Zahl der bestätigten Todesopfer auf über 2.900. Zudem sind fast 16.600 Menschen verletzt. Mindestens genauso viele haben ihr Zuhause verloren. Zur Zahl der Vermissten macht die Regierung keine Angaben. Die UNO geht jedoch von rund 50.000 Menschen aus. Zum 250. Geburtstag der USA hält US-Präsident Donald Trump vor wenigen Stunden eine Rede. Dabei lobt er sich selbst und das Land. Er warnt hingegen vor den Demokraten und bezeichnet sie als Kommunisten. Die Rede hat sich durch ein Gewitter verzögert und erst kurz vor Mitternacht Ortszeit geendet. In der Formel 1 steht heute der Grand Prix von Silverstone an. Der Youngster Kimi Antonelli im Mercedes könnte sich heute seinen nächsten WM-Sieg holen. Der Italiener gewinnt gestern das Sprintrennen und startet heute von der Pole Position. Hinter ihm folgen Charles Leclerc und Lewis Hamilton im Ferrari. Der Grand Prix startet um 16 Uhr. Und jetzt zur Fußball-WM.
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3: Marokko ist drauf und dran, seinen Erfolgslauf von vor 4 Jahren zu wiederholen. Der WM-Vierte von 2022 setzt sich gestern Abend gegen Kanada mit 3:0 durch und zieht damit in die Runde der letzten 8 Teams ein. Im Viertelfinale treffen die Marokkaner auf Frankreich, das Paraguay mit 1:0 heute Nacht geschlagen hat.
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0: Mit mir, Konstantin Pum. Schönen Sonntag.

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1: Olivia Dean. 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

Hits am Sonntagvormittag. Mit mir, Konstantin Pump, für dich im Studio. Du bist mittendrin in 10 Hits am Stück. Hit Nummer 7, die neue Loi. Red Eyes, wir sind die meiste Musik.

0: Wir sind ready für Tag 3.
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0: Ja, frisch war's beim Hergehen. Das hätte man vor einer Woche noch gar nicht sagen können. Maximal 29 Grad heute, also ist viel eh. Aber sonnemäßig gab schon schönere Tage. Viele Wolken und Regen im Großraum Österreichs unterwegs, zeitweise kann die Sonne rauskommen. Aber der Main Part eher Wolken, speziell im Salzkammergut. Bitte Vorsicht, hier kann es am Nachmittag noch kräftig krachen. Krone-Wetter Trend. Morgen dann Copy und Paste. Es geht weiter mit dem Sonne-Wolken-Mix mit 22 bis 29 Grad.
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0: Cool, dass du uns im Auto mitnimmst. Das ist der Krone-Verkehrscheck, powered by ÖRMTC. 10.21 Uhr ist es und wir starten in der Steiermark. Auf der A9 beim Autobahngrenzübergang Spielfeld bei deiner Ausreise aus Österreich verlierst du 15 Minuten. Weiter nach Tirol auf die B179 Richtung Nassereith auf der Umfahrung Reutte plus 15 Minuten. Und zu guter Letzt großes deutsches Eck, A8 in beiden Richtungen vor der Baustelle bei Rohrdorf staut sich's und in Richtung Salzburg zusätzlich ein Plus von 20 Minuten. Ansonsten alles gut, gute Fahrt.
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0: ab auf die Insel, das 43. Wiener Donauinselfest, Tag 3 heute. Ab jetzt wieder stündlich Minisets von unserem grandiosen Line-Up. Wir sind die meiste Musik. Jetzt ein kurzes Update, 10:45 ist es. Kurz einen Pump für dich im Studio. Hi.
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0: Das Wichtigste heute mal zu wissen, wie wird's Wetter beim Donauinselfest? Ja, am Nachmittag leider etwas verregnet in Wien. Good News, ab 19 Uhr voraussichtlich klarer Himmel über unserer Stage. Bis dahin eher grau im Grau im Großteil Österreichs. Besonders am Nachmittag halt den Himmel im Salzkammergut immer wieder im Blick. Da könnten noch heftigere Gewitter eintreffen. Maximal 29 Grad heute. Morgen dann auch nicht der Yellow from the Egg. Kronet-Wetter-Trend. Immer mal wieder so ein Spiel zwischen Sonne und Wolken. In der Früh kann es bei dir in Niederösterreich schon regnen. Maximal 29 Grad morgen. Wieder die am ersten in Kärnten.
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0: 10:46 Uhr, cool, dass ich dein Beifahrer sein darf. Wir schauen mal auf die Straßen. Krone Verkehrscheck powered by ÖAMTC. Wir starten in der Steiermark. A9 beim Autobahngrenzübergang Spielfeld. Bei der Ausreise aus Österreich lässt du 15 Minuten liegen. Weiter nach Tirol. B179 Richtung Nassereit. Zwischen dem Grenztunnel Füssen und Reute brauchst du auch 15 Minuten länger. Und großes deutsches Eck. A8 in beiden Richtungen. Vor der Baustelle bei Rohrdorf staut sich's auch schon so wie gestern. Hier ein Plus von 20 Minuten. Ansonsten alles frei. Gute Fahrt.
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0: Ein letztes Mal geht's noch heute Tag 3 auf der Wiener Donauinsel mit einer Frau, die bringt die erste Bank Krone Hit Electronic Music Stage so richtig zum Schwitzen. Ansi, Newcomer aus Wien, legt heute ab 15 Uhr auf. Kleiner Vorgeschmack aufs ganze Set gibt's jetzt.
32: Hey, hier ist Ansi und ich spiele auf der erste Bank Krone Hit Electronic Music Bühne und ihr bekommt jetzt einen kleinen Vorgeschmack auf mein Set. Ich wünsche euch viel Spaß beim Zuhören und hoffentlich sehen wir uns auf der Tanzfläche.
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Das war jetzt Ansi mit ihrem Miniset auf Krone Hit. Das ganze Set gibt's dann ab 15 Uhr auf der Erste Bank Krone Hit Electronic Music Stage. Komm vorbei, bis dann versorge ich dich mit der meisten Musik. Das ist Cyril. Schönen Sonntag.

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0: Kronehit am Sonntag. Morgen Tag. Wieder aufstehen, wieder back to work. Kronehitstar Leonie hat ihre ganz eigene Morgenroutine. Was machst denn du in der Früh als erstes?
1: Mich um, also zur Seite drehen und Marley begutachten und Schmetterlinge im Bauch haben, weil sie so süß ist, wie sie auf dem kleinen Kissen liegen, kleines Menschenbaby liegt.
0: Zur Klarstellung, Marley ist ihr kleiner Hund, sehr süß. Leonie gibt's ja gleich mit ihrer aktuellen Don't Worry. 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

0: mega Stimmung, Gänsehautmomente und die beste Crowd. Das ist Krone Hit am Donauinselfest und ich muss einmal Danke sagen. Ja. Danke an euch, die hier alle zur Erste Bank Krone Hit Electronic Music Stage kommen und mit uns Party machen. Weil der geiles Line-Up allein bringt sich nichts. Da müssen auch die Vibes passen und die passen sehr gut.
1: Hier ist die laute Hälfte, meine Hälfte, ja. Ihr seid Was? Die laute Hälfte, oder?
2: Nein, nein, nein, nein, nein, nein. Ihr seid die lautesten, oder? Ihr seid die lautesten!
0: Ob jetzt auf der Seite von Chris oder von der auf Jasmin. Völlig egal. Hauptsache, du grüllst genauso laut mit wie die Crowd gestern. Schau sehr gern rein auf Insta. Ganz viele tolle Momente hier schon gesammelt. Heute eskalieren wir nochmal so richtig. Tag 3. Auch mich wird man heute auf jeden Fall noch bei unserer Stage sehen in der Crowd. Alle Farben heute der Headliner. Die genaueren Details dazu in circa 15 Minuten. Wir sind die meiste Musik. Die neue Harry Styles, American Girls, jetzt auf Krone Hits.

0: Hier ist dein Sound. Hier ist dein Sender, der die geilste Stage am Donauinselfest hat. Gleich wieder ein Miniset, davor dein Update. Wir sind die meiste Musik. Es ist 11:45. Ich bin Konstantin Pum. Hi.
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0: Ah, jetzt so langsam kommt die Sonne raus hier in Wien. Regenschauer sind aber trotzdem noch unterwegs. Bei dir in Oberösterreich zum Beispiel gerade. In Micheldorf sehe ich eine Regenwolke oder auch bei dir in Mürzzuschlag in der Steiermark. Verschont bleibt heute so gut wie keiner. Am Nachmittag kann es vor allem im Salzkammergut noch ordentlich krachen. 22 bis 29 Grad heute. Kronenwettertrend. Morgen könnte es bei dir in Vorarlberg durchwegs trocken bleiben. Überall sonst. Na, Regenwolken sind schon unterwegs. Übers ganze Land. Je nachdem, wann die halt aus lassen. Temperaturmäßig morgen gleich wie heute.
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0: Wir schauen gemeinsam auf Österreich Straßen, 11:46 Uhr, Krone-Hit Verkehrscheck, powered by ÖAMTC. Wir starten in Kärnten auf der A2 Richtung Wien. Hier gibt's beim Packsattel vor dem Kalcherkugeltunnel Blockabfertigung plus 20 Minuten. Weiter nach Tirol, B179 Richtung Lassereit, zwischen dem Grenztunnel Füssen und Reute brauchst du eine halbe Stunde länger. In Vorarlberg auf der A14 Richtung Innsbruck, im Pfennertunnel steht ein kaputter Reisebus, deshalb ist da der rechte Fahrstreifen gesperrt, du verlierst 20 Minuten. Und großes deutsches A8 in beiden Richtungen. Vor der Baustelle bei Rohrdorf staut sich's. Hier ein Plus von einer Dreiviertelstunde. Ansonsten alles gut, weiter in gute Fahrt. Hier sind die News mit Julie Frei.
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3: Nach dem gewalttätigen Übergriff auf einen Taxifahrer in Leoben ermittelt die Staatsanwaltschaft jetzt wegen nationalsozialistischer Wiederbetätigung und versuchter schwerer Körperverletzung. Unter den Tatverdächtigen sollen zwei führende Mitglieder der rechtsextremen Identitären Bewegung Österreich sein. Einer der beiden Verdächtigen war bis vor wenigen Wochen parlamentarischer Mitarbeiter eines FPÖ-Abgeordneten. Die Wiener Südosttangente ist nach dem Großbrand in einer Müllhalle wieder frei. Die Sperre zwischen dem Knoten Kaisermühlen und dem Stadtlauertunnel in beiden Richtungen wurde heute Nacht aufgehoben. Nach dem Brand in Wien-Donaustadt am Freitagabend war die Halle akut einsturzgefährdet. In Frankreich sind gestern Zehntausende Menschen gegen sexualisierte Gewalt auf die Straße gegangen. Allein in Paris waren laut den Organisatoren 100.000 Menschen dabei. Auslöser der Demonstrationen war der Tod einer Elfjährigen, die mutmaßlich von einem Sexualstraftäter vergewaltigt und getötet wurde. Die Demonstranten fordern ein umfassendes Gesetz, um sexuelle Gewalt auf allen Ebenen zu bekämpfen. Heute ist der dritte und letzte Tag vom größten Musikfestival mit freiem Eintritt weltweit, dem Wiener Donauinselfest. Auf der Krone-Hits-Bühne tritt um 21 Uhr Alle Farben als Hauptact auf. Fast 3 Millionen Menschen sind an diesem Wochenende dabei. Wie heute bekannt wird, wird das Donauinselfest nächstes Jahr wieder Ende Juni stattfinden. Trotz der aktuellen Hitzedebatte halten die Veranstalter am traditionellen Termin fest. Heuer ist das Festival wegen des Formel 1 Grand Prix in Spielberg eine Woche nach hinten verschoben worden. Und jetzt zur Fußball-WM.
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3: Zwei hochkarätige Teams stehen bereits im Viertelfinale der Fußball-WM. Der WM-Vierte von 2022 Marokko und der Vize-Weltmeister Frankreich. Heute Abend geht es mit den nächsten Kracherspielen weiter. Rekordweltmeister Brasilien trifft um 22 Uhr auf den Geheimfavoriten Norwegen. Die Statistik zeigt, Brasilien hat gegen Norwegen noch nie gewonnen. Für die Norweger wäre es aber der allererste Einzug in ein WM-Viertelfinale. Und um 2 Uhr trifft Gastgeber Mexiko mit Heimvorteil im Aztekenstadion auf die bisher ungeschlagenen Engländer.
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Headliner, alle Farben, heute um 21 Uhr auf der Erste Bank Krone Hit Electronic Music Stage. Komm unbedingt vorbei, hier gibt's jetzt wieder die meiste Musik mit Kamrat.

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3: Ein letztes Mal für ein Jahr. Das Wiener Donauinselfest neigt sich dem Ende zu. Gleich gibt's hier wieder die perfekte Einstimmung auf unsere Stage. Davor alles, was jetzt wichtig ist. 12:45 mittlerweile. Ich bin Konstantin Pumm. Hi.
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3: Wenn's jetzt gleich für dich losgeht zum Donauinselfest, schau, vielleicht hast du irgendwas Regenschutzmäßiges. Bis am Abend leider Regen möglich, aber ab 19 Uhr dann herrliches Wetter, perfekt für den Festivalbesuch. Heute im Großteil Österreichs eher mau, bei dir über Spital in Kärnten, schaut aber recht gut aus, in der Gegend gerade blauer Himmel. Bitte jetzt dann daran dann denken, den Himmel über dem Salzkammergut im Auge zu behalten. Hier kann später noch krachen. Krone-Hit-Wetter-Trend. Morgen ähnlich wie heute. Den ganzen Tag ein Mix aus Sonne und Wolken bei maximal 29 Grad.
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3: Cool, dass du uns im Auto mitnimmst. 12.46 Uhr, Krone-Hit-Verkehrscheck, powered bei ÖAMTC. Wir starten in der Steiermark. A2 Richtung Klagenfurt. Vor dem Herzogberg-Tunnel zwischen Steinberg und Modriach gibt's Blockabfertigung. Hier kommt's zu Wartezeiten. Weiter nach Salzburg. A10 Richtung Salzburg-Stadt zwischen Werfen und Pass-Lueck-Stau. Plan 15 Minuten hier mehr ein. Tirol B179 Richtung Nassereit zwischen dem Grenztunnel Füssen und Reute brauchst du eine Dreiviertelstunde länger. Und wir bleiben in Tirol beim Autobahngrenz. Übergang Kufstein-Kiefersfelden staut sich eine Viertelstunde bei deiner Ausreise. Vorarlberg, A14 Richtung Innsbruck, im Pfändertunnel steht ein kaputter Reisebus, deshalb ist da der rechte Fahrstreifen gesperrt, du verlierst 45 Minuten. Und großes deutsches Eck, A8 in beiden Richtungen, vor der Baustelle bei Rohrdorf staut sich's und vor allem Richtung München ein Plus von einer Stunde. Ansonsten alles safe, gute Fahrt.
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3: 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Der Kater. 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

0: Na, jetzt ist sie unter der Haube. Die Mrs. Swift. Große Hochzeit war am Freitag von Taylor Swift und ihrem Mann Travis Kelce. 1000 Gäste feiern mit dem Paar im Madison Square Garden. Getraut werden sie von niemand Geringerem als Adam Sandler. Ich glaube, wenn der mich trauen wird, ich könnte nur ernst bleiben bei dem. Zahlreiche Kronhits, da sind auch zu Gast. Benson Boone, Dua Lipa oder auch Ed Sheeran. Wir wünschen alles Gute und Taylor Swift mit Opelite gibt's ja gleich. 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

0: einmal Party geht noch. In einer halben Stunde bringen wir die erste Bank Krone Hit Electronic Music Stage noch ein letztes Mal zum Brennen. Großer Headliner heute ab 21 Uhr. Alle Farben, der mit Österreich sehr verbunden ist.
1: Ich habe einfach eine lange, lange Historie, nämlich nach Österreich. Super lustig. Auf jeden Fall, ich habe viel, viel tolle Erinnerungen einfach in Österreich und deswegen, ich komme immer wieder gern.
0: Ah, das tun wir auch. Wir kommen auch sehr gern immer zur Erste Bank Krone Hit Electronic Music Stage, wenn vor allem alle Farben spielt. Christian Mederitsch und Jasmin Eder, deine Hosts, heute auch wieder natürlich am Start. Und das ganze Set von alle Farben natürlich auch heute bei uns auf Krone Hit. Wir übertragen heute schon ab 18 Uhr hier bei der meisten Musik. Sei unbedingt dabei, am besten natürlich live vor Ort. Bis dahin gibt's die meiste Musik, die aktuelle Bruno Mars jetzt.

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1: Durch den Sonntagnachmittag mit Krone Hit. Vorletzte vollen Stunde spiele ich dir gleich für dich am Weg zum Donauinselfest. Danke, dass ich dich da begleiten darf. Heyo, Theo, Kamera da.
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1: Heute ein Mix aus Wolken und zwischendurch mal Sonne. Die meiste davon gibt's heute in Vorarlberg, Tirol, Osttirol und Kärnten, hier auch am wärmsten bei 30 Grad. Ansonsten immer regnisch. Halleluja. Ansonsten immer regnerischer. Vor allem zwischen Salzburg und Wien auch stürmische Böen, vereinzelt blitzt und donnert's auch. Morgen am Montag dann eher bewölkt, stellenweise regnerisch von Nordtirol bis nach Niederösterreich. Wieder teils stärkerer Wind, zwischendurch aber auch länger sonnig und dann aber auch wieder teils gewitterige Regenschauer. Trocken bleibt's am ersten Morgen in Vorarlberg.
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1: 13.46 Uhr, ein Unfall in Oberösterreich. A1 Richtung Salzburg, eine Sperre zwischen Eberstalzell und Kirchdorf. Ausräumen ist nur großräumig über Knoten Voralpenkreuz, A8 Wels West und B1 möglich, weil Eberstalzell ist wegen eines Kirtags gesperrt. Dann Vorarlberg, A14 Richtung Innsbruck, der defekte Bus aus dem Pfennertunnel ist zwar raus, der Stau wird aber nur langsam besser, auch auf der Ausweichstrecke durch Bregenz noch immer Stau. Tirol B179 Richtung Nassereth vom Grenztunnel Füssen-Misreuth eine Dreiviertelstunde mehr wegen Überlastung. Und Bayern, großes deutsches Eck, Baustelle bei Rohrdorf. Da Stau in beiden Richtungen, vor allem Richtung München, richtig zäh, über eine Stunde mehr. 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Was geht ab? In kurz und knapp. Hier ist Clemens Draxler.
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4: 2 Wochen ist es her, dass mehrere Burschenschafter im steirischen Leoben einen Taxifahrer niedergeprügelt haben. Der Taxler hat die Fahrgäste nach Neonazi-Parolen und Sieg-Heil-Rufen zum Aussteigen aufgefordert. Jetzt ermittelt die Staatsanwaltschaft Leoben wegen Wiederbetätigung und schwerer Körperverletzung. Unter den Tatverdächtigen sind führende Mitglieder der rechtsextremen Identitären. Einer von ihnen hat bis vor kurzem bei der FPÖ im Parlament gearbeitet. Eigentlich wollte Uber seinen Essenslieferdienst Uber Eats nach Österreich bringen. Jetzt stoppt Uber aber die Expansion, schreibt die Financial Times heute. Uber will nämlich den deutschen Konkurrenten Delivery Hero übernehmen. In 5 von 7 Ländern ist Uber Eats daher jetzt auf Eis gelegt. 2 bis 3 Millionen Menschen sind jedes Jahr beim größten Open-Air-Festival Europas auf der Wiener Donauinsel. Auch dieses Wochenende war das Inselfest richtig gut besucht und einen Tag gibt es ja noch mit einem richtigen Star auf der Erste Bank Krone Hit Electronic Music Stage. Alle Farben steht heute ab 21 Uhr auf der Bühne. Music is my best friend. Programm gibt es auf der Donauinsel, aber schon ab 14 Uhr. Alle Infos dazu gibt's auf krone.at. Und der erst 19-jährige Italiener Kimi Antonelli könnte heute seinen Vorsprung in der Formel 1 WM weiter ausbauen. Der Mercedes-Pilot steht in Silverstone auf der Pole Position. Direkt hinter ihm lauern aber 2 Ferraris, Charles Leclerc und Lewis Hamilton. Auch George Russell auf Startplatz 4 will bei seinem Heimrennen möglichst weit nach vorne. Der Formel 1 Grand Prix von Silverstone startet um 16 Uhr.
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4: Frankreich und Marokko stehen bereits im Viertelfinale der Fußball-Weltmeisterschaft. Heute entscheidet sich, wer nachzieht und es warten 2 richtige Kracher. Brasilien spielt um 22 Uhr gegen Norwegen mit Superstar Erling Haaland. Brasilien hat in 4 Spielen gegen Norwegen noch kein einziges Spiel gewinnen können. Trotzdem gelten die Brasilianer als leichter Favorit. Ein Sieg von Brasilien bringt das 1,8-fache, ein Sieg von Norwegen das 4,6-fache des Einsatzes. Und um 2 Uhr früh will Gastgeber Mexiko dann gegen England bestehen. Gespielt wird in Mexico City. Die Mexikaner haben einen ganz klaren Heimvorteil.
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4: So, Tag 3. Stimme ist noch halbwegs da. Ich probiere es jetzt einfach mal. Einmal geht's noch leicht. Donauinselfest, Tag Nummer 3. Ja, schau vorbei auf der Wiener Donauinsel. 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So ein Mix aus Disco, Funk und House. Dazu It's George mit Tech, Funk und Disco. Also das Beste aus allen Welten sozusagen. On Stage heute um 17 Uhr. Schau gern vorbei, eine kleine Einstimmung gibt's jetzt.
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Mehr von Slashy Disco Back to Back. 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Krone Hit DJ Matthias Daniel. 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Wir freuen uns auf dich.

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1: Donauinselfest, Tag Nummer 3 heute. 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
2: Also ich war viele Jahre nicht und dann war ich einmal am Balaton-Sound in Ungarn und habe mir gedacht, eigentlich, dort zahlt man einen Haufen Geld für Spaß und hier gibt es alles kostenlos und seitdem gehe ich wieder jedes Jahr hierher.
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1: Ja, komm gern vorbei. 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

0: durch den Sonntagnachmittag mit Krone Hit. Für dich am Weg zum Café Klatsch und Tratsch mit den Girls gleich vor letzter vollen Stunde. Danke, dass ich dich da begleiten darf. Heyo, Theo, Kamera da.
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0: Über St. Pölten zieht zum Beispiel gerade so eine Regenwolke drüber oder auch im Raum Schladming und im Murtal aktuell. Generell heute eher mal ja, zwischendurch nur sonnig und eher bewölkt und vereinzelt Regenschauer.

0: Am wärmsten heute im Süden bei 30 Grad maximal. Auch stürmische Böen später noch mit dabei. Auch vereinzelt kann es blitzen und donnern. Morgen am Montag eher bewölkt, weiterhin stellenweise regnerisch von Nordtirol bis nach Niederösterreich. Wieder teils stärkerer Wind auch. Zwischendurch aber auch länger sonnig und dann wieder teils gewittrige Regenschauer am späteren Nachmittag und Abend. Trocken am ehesten im Vorarlberg und im Westen.
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0: 14.46 Uhr heizt dir ins Auto nach Vorarlberg. L190 von Locher durch Bregenz. Stau eine halbe Stunde mehr. Tirol B179 in beiden Richtungen vom Grenztunnel Füssen bis Reutte 25 Minuten mehr. Und Bayern, großes deutsches Eck bei der Baustelle bei Rohrdorf in beiden Richtungen. Stau Richtung München eine Stunde Zeitverlust. 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
0: Hey Leute, was geht ab? Ich bin Alfaben und ich freue mich schon riesig aufs Donauinselfest mit euch zusammen zu feiern. Und hier habe ich ein richtig fettes Set für euch schon mal zum Einstimmen. Wir sehen uns auf der Erste Bank Krone Hit Electronic Music Bühne. Ich freue mich auf euch. Euer Alfaben.
27: Stage Time, 21 Uhr. Und falls du es leider nie mehr nach Wien schaffen solltest, wir übertragen für dich sein Set heute live hier auf Krone Hit.

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Vorbeikommen oder einschalten, wir freuen uns auf dich und wir freuen uns auf Star DJ alle Farben.

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1: Und eigentlich kommt nicht nur ganz Österreich zusammen, sondern quasi schon fast die ganze Welt. Unsere Carla trifft am Donauinselfest.
3: Ich bin Salvatore, ich komme aus Trentino. Also ich studiere ADO seit ein Jahr erst und das ist für mich das erste Mal hier, also ich kenne mich Donau gar nicht aus, muss ich ehrlich sein.
2: Okay, was sind die ersten Eindrücke vom Donauinselfest?
3: Ist geil. Also ja, es gefällt mir sehr, muss ich schon sagen.
2: Und auf wen freust du dich heute Abend am meisten?
3: Ich kann mich nur bei meinen Kollegen anschließen, Revi.
1: Ja, Revi, der Streamer und Influencer, heute um 22 Uhr live on stage.
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1: Ganz vereinzelt ziehen aktuell ein paar Regenwolken drüber über die Donauinsel in Wien oder auch sonst im restlichen Land. Zum Beispiel über St. Pölten oder auch über Ips an der Donau in Niederösterreich momentan. Es hält sich aber wirklich in Grenzen. Am wärmsten und längsten trocken und sonnigsten heute im Süden Österreichs. Morgen Montag dann eher bewölkt, stellenweise regnerisch von Nordtirol bis nach Niederösterreich. Auch teils stärkerer Wind mit dabei, dazwischen aber auch viel Sonne.
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1: Oberösterreicher 9 Richtung Linz, der Tunnel Klaus ist gesperrt. Ein Wohnwagen mit Panne, ausweichen ist über die B138 möglich. Steiermark S35, Brucker Schnellstraße, bei Peckau, da steht ein defektes Auto auf der rechten Spur, bitte Vorsicht. Vorarlberg L204 zwischen Engelkreisverkehr und Lustenau eine Viertelstunde mehr. Tirol B179 in beiden Richtungen zwischen Grenztunnel Füssen und Reutte eine halbe Stunde mehr. Und Bayern, großes deutsches Eck, Baustelle bei Rohrdorf in beiden Richtungen, Stau Richtung München eine Stunde mehr. 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
1: Was machst du heute noch?
2: Jetzt noch bei der Omi ein bisschen einen Kaffee trinken und dann nach Hause fahren.
1: Ich finde, Omis haben immer den besten Kaffee.
2: Das ist richtig.
1: Der schmeckt einfach besonders gut und so anders, gell?
2: Die Oma bemüht sich sehr, ja.
1: Das war ein Ja.
2: Sie sind ja, nein, scheiße.
1: Danke, liebe Sandra, fürs Mitmachen.
2: Ja, gerne.
1: Und wenn auch du gegen mich Jan oder Theo spielen willst, dann melde dich dafür jetzt an. Sehr gerne. 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
2: Durch den Sonntagnachmittag mit Krone Hit. Vor letzter vollen Stunde spiele ich dir gleich für deinen Sonntag daheim. Heyo, Theo, Kamera da.
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2: Vereinzelt ziehen immer wieder mal Regenwolken drüber, gerade zum Beispiel über dem Salzburger Flachgau oder auch über den Tennengau. Gleiche auch in Oberösterreich, immer wieder mal, zum Beispiel gerade in Kirchdorf an der Krems oder auch in Ternberg, genau wie in Niederösterreich im Raum St. Pölten. Generell heute ist ein Mix aus Wolken und zwischendurch mal Sonne. Es kann aber auch stürmischere Böen noch geben, auch Blitz und Donner. Morgen am Montag dann eher bewölkt, stellenweise regnerisch von Nordtirol bis nach Niederösterreich, auch stärkerer Wind und auch längere sonnige Phasen. Trocken bleibt in Vorarlberg.
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2: 15.45 Uhr heize dir ins Auto nach Tirol B179. Ein Unfall zwischen Reuter Süd und Heidwang Nord. Du wirst wechselweise angehalten. Es gibt Stau in beiden Richtungen. Hier eine Dreiviertelstunde Zeitverlust. Und Bayern, großes deutsches Eck, Baustelle bei Rohrdorf in beiden Richtungen Stau. Vor allem Richtung München. Sehr, sehr mühsam. Über eine Stunde Zeitverlust. 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
2: Wenige Minuten noch.

0: startet der Formel 1 Grand Prix von Silverstone. Der Mercedes-Jungster Kimi Antonelli steht auf der Pole Position. Der 19-Jährige könnte seinen WM-Vorsprung mit einem Sieg heute weiter ausbauen. Etwas dagegen haben die beiden Ferraris von Charles Leclerc und Lewis Hamilton auf Startplatz 2 und 3 und der Mercedes-Teamkollege George Russell auf Startplatz 4. Auf der süditalienischen Insel Sizilien steigt aktuell eine große Aschewolke auf. Der Vulkan Etna bricht nämlich heute Vormittag erneut aus. Der Flughafen Catania bleibt mindestens bis 19 Uhr heute geschlossen. Danach will der Flughafen die Situation neu bewerten. Der 3300 Meter hohe Etna ist einer der aktivsten Vulkane Europas. Damit Österreich im Winter das Gas nicht ausgeht, soll eine Gasreserve angereichert werden. Das hat es in den letzten Wintern bereits so gegeben. Jetzt will die Regierung die Maßnahme am Montag verlängern. Dafür braucht es eine Zweidrittelmehrheit und daher auch Stimmen der Grünen und der FPÖ. Die Regierung appelliert heute an die beiden Oppositionsparteien zuzustimmen. Und gleich zwei richtige WM-Kracher gibt es heute. Brasilien trifft um 22 Uhr auf starke Norweger. Und dann in der Nacht müssen die Engländer gegen Mexiko ran. Und für England wird es wirklich nicht einfach. Erstens müssen sie auf 2300 Metern Höhe spielen. Das sind die Mexikaner gewohnt, die Engländer nicht. Und zweitens war es wohl eher eine kurze Nacht für die Engländer, denn mexikanische Fans wollten die Engländer nicht schlafen lassen und haben ihr Camp vor dem Team Hotel der Engländer aufgebaut. Ja, so hat die ganze Nacht geklungen für die Engländer. Die Partie England gegen Mexiko, die startet um 2 Uhr in der Früh.
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10: Und deine Hosts on stage. Deine Partypartner in Crime. Jasmin Idau und Christian Minderitsch. Regnet es bei euch?
19: Ja, spannend, Theo, dass die Frage nach dem Regen von dir kommt. Als Salzburger solltest du das ja gewohnt sein eigentlich. Aber wir haben gerade extra nochmal die Wetterkarten gecheckt. Ja. Und es sollte bis auf so ein paar Tröpfchen zwischendurch eigentlich bis zum Heimgehen trocken bleiben.
20: Ja, auf jeden Fall. Und wenn, wir haben Krone-Hit-Ponchos für euch am Start. Also dafür ist gesorgt. Und ganz ehrlich, bei der Stimmung ist man sowieso nass. Entweder durchgeschwitzt oder vom Regen nass.
19: Lecker. Und dann Poncho drüber.
20: Und dann Poncho drüber. Also komm auf jeden Fall vorbei. Tag 3 hier auf der Erste Bank Krone Hit Electronic Music Stage. Wir freuen uns auf dich. Es wird so geil noch.
10: Unfassbar, ja. Heute live on stage um 19 Uhr ist Inaya bei der Erste Bank Krone Hit Electronic Music Bühne featuring MC Flow. Deine Einstimmung jetzt!
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22: Ich spiele am Donauinselfest auf der Erste Bank Krone Hit Electronic Music Bühne und ich freue mich schon extrem. Ich hoffe, ihr seid schon bereit für ein bisschen Drum and Bass. Bussi, bis bald!

Inaya mit einem kleinen Gusto-Stückerl. Featuring MC Flo. Heute um 19 Uhr auf der Erste Bank Krone Hit Electronic Music Bühne am Wiener Donauinselfest. Noch mehr Drum and Bass für dich. Schau gerne vorbei. Wir freuen uns auf dich. Wir freuen uns drauf auf einen genialen, großartigen letzten Donauinselfesttag 2026.

0: Krone Hit am Sonntagnachmittag. Nach dem Wochenendspaziergang heimkommen und die draußen Jogginghose gegen die zu Hause Jogginghose tauschen. Herrlich, für dich zum Entspannen daheim gleich Leonie und Alvaro Soler.
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1: Heute Finale Donauinselfest Tag 3 und die Stimmung ist jetzt schon wieder großartig. Jasmin Ida und Chris Mederich sind deine Hosts on stage.
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3: Hey, hey, hey.
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3: Und wo sind die Mädels?
1: Und heute unser Headliner, Star-DJ Alle Farben. Verbindet übrigens viel mit Österreich.
4: Ich habe einfach eine lange, lange Historie, nämlich nach Österreich. Und da war es noch ganz, ganz klein. Da weiß ich, da habe ich beim Neni Beach einmal gespielt und einmal im Park, so ein kleines illegales Open Air für 20 Leute mitten im Prater. Super lustig. Auf jeden Fall, ich habe viel, viel tolle Erinnerungen einfach in Österreich und deswegen, ich komme immer wieder gern.
1: 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Stage Time um 21 Uhr. Schau gern vorbei oder schalt Krone Hit ein. Wir übertragen für dich live hier sein Set von Alle Farben direkt von unserer Bühne auf der Insel hier auf Krone Hit für dich. Okay.

0: durch den Sonntagnachmittag mit Krone Hit. Danke, dass ich dich am Weg dorthin mit vollen Hits zur vollen Stunde begleiten darf zum Donauinselfest. Wir schalten auch gleich wieder zu Jasmin Eder und Christian Mederitsch direkt zur Erste Bank Krone Hit Electronic Music Bühne. Jetzt ein Update. Heo, Theo, Kamera da.
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0: Immer wieder mal Regenschauer mit dabei im Raum Innsbruck zum Beispiel gerade oder auch in Gmunden und Schladming im Salzburger Lungau ebenfalls. Ja, so geht's auch heute weiter. Immer wieder mal Wolken, immer wieder mal Regenschauer und zwischendurch aber auch mal Sonne. Morgen Montag eher bewölkt, stellenweise regnerisch von Nordtirol bis nach Niederösterreich, teils stärkerer Wind, aber auch längere, trockene und vor allem sonnige Phasen. Gegen Abend hin dann wieder teils gewittrige Regenschauer.
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0: Punkt genau 16:46 jetzt. Heize dir ins Auto. Wir starten in der Steiermark. B317 zwischen Wildbad Einöd und Dürnstein. Ein Unfall mit einer Sperre und einer lokalen Umleitung. B114 zwischen Trieben und Hohe Tauern. Nach einem Unfall auch eine Sperre. Hier gibt's keine Umleitung. Du musst die Dauer der Sperre abwarten. A2 in beiden Richtungen zwischen Modreach und Steinberg Block. Abfertigung vor dem Herzogberg-Tunnel. 20 Minuten mehr. Kärnten B95, Sperre zwischen Reichenau und Turracher Höhe. Ausweichen ist nur großräumig. Über den Knoten Spital A10 und Knoten St. Michael möglich. Da gibt's Bergungsarbeiten auf der B95. Tirol B179, ein Unfall zwischen Reuter Süd und Heiterwang Nord vorhin. Die Unfallstelle ist zwar geräumt, aber im dichten Reiseverkehr wird sich der Stau nur leider äußerst langsam auflösen. Und Bayern, großes deutsches Eck, die Baustelle bei Rohrdorf, ja, Problemkind noch immer. In beiden Richtungen Stau, Richtung München, über eine Stunde Zeitverlust. 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
2: Mit deinen Hosts Jasmin Eder und Christian Mederitsch. Wie geht's euch? Wie geht's euren Stimmen? Ist neues Dawn dran?
3: Tag 3. Unsere Stimmen sind ja, so ein bisschen weg. Und Christians Bobsch ist schon dreckig.
4: Ja, weil Jasmin hat auf der Bühne begonnen, eine Geschichte zu erzählen und da musste ich einfach hinsetzen.
3: Nicht.
4: Das dauert ja immer
3: hier. Oh, das ist ein Wahnsinn mit dem.
4: Die langweiligen Geschichten, Jasmin, erzählen wir schnell, bitte.
3: Das ist ein Wahnsinn. Ich habe eine voll coole Geschichte erzählt. Ein Superfan von
4: bitte
3: Alle
4: hinsetzen,
3: Farben,
4: bitte hinsetzen.
3: Der heute ein Autogramm ergattern will und ich supporte ihn.
4: Ah ja, schau, du kannst sie ja kurz erzählen.
3: Na, hab ich doch genau so gemacht. Das war nur so lang, weil du dich da am Boden gesetzt hast.
4: Für mehr Geschichten bitte jetzt noch vorbeikommen.
3: Auf die erste Bank, Krone Hit Electronic Music Stage. Wir freuen uns auf dich.
2: Und hoffentlich klappt das mit dem Allefarben-Autogramm. Und ja, er ist heute live on stage. Jedes Festival braucht einfach ein absolut richtig geiles Closing und das gibt's heute beim Wiener Donauinselfest bei unserer erste Bank Krone Hit Electronic Music. Bin aber absolut sowas von live on stage. Matthias Daniel.
5: Hi, Matthias Daniel vom Krone Hit Nachmittag. Wenn ich auflege als DJ, dann spiele ich etwas andere Musik als für euch hier auf Krone Hit. Dann gibt's Melodic Techno und Techno. Also geben wir Gas, Leute. Heute Donauinselfest, erste Bank Konit, Electronic Music Stage, mein Set ab 18 Uhr. Wir hören uns.
2: Ja, und das hörst du auch live hier auf Krone Hit.

Das Warm-up von Matthias Daniel hier auf Kronehit. Mehr von ihm heute um 18 Uhr auf der Erste Bank Kronehit Electronic Music Bühne und auch live heute hier auf Kronehit. Wir übertragen für dich heute Abend wieder den Sound direkt von der Insel. Freu dich außerdem auf zum Beispiel Headliner. Alle Farben heute live hier.

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1: Tag 3 heute beim Donauinselfest in Wien beim Gratis Open Air Festival. Und unsere Carla steht bei unserer Erste Bank Kronit Electronic Music Bühne mit der Jojo.
2: Warum bist du da?
3: Ich finde es einfach urwichtig, dass öffentlichen Zugang zu Musik und Kultur gibt. Und das ist einfach saugeil am Donauinselfest, dass das gratis ist, für alle zugänglich. Und so muss das sein.
1: Heute unter anderem live on stage. Alle Farben.

0: aus Berlin. Hat übrigens über 4 Millionen monatliche Hörer. Das Ernst-Happel-Stadion kann 54.000 Besucherinnen fassen. Also das Stadion müsste 2,5 Wochen lang jeden einzelnen Tag komplett ausverkauft sein, damit jeder ihn einmal live sehen könnte. Und du kannst ihn heute sehen. For free bei der Erste Bank Krone Hit Electronic Music Bühne. Schau vorbei oder schalte Krone Hit ein. Wir übertragen für dich live ab 18 Uhr.
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0: 21 Grad aktuell in St. Pölten, 24 Linz, 28 Grad in Klagenfurt. Generell im Süden heute am wärmsten. Es wird aber generell immer regnerischer, vor allem zwischen Salzburg und Wien. Auch stürmische Böen, vereinzelt kann auch Blitz und Donner mit dabei sein.
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0: 17.24 Uhr, es ist ein bisschen was los. Wir starten mal auf der A2. Da gibt es eine Sperre Richtung Wien bei Ilz. Da am besten abwarten, der Hubschrauber ist aktuell im Einsatz. B317 zwischen Wildbad Einöd und Dürnstein, ein Unfall, da gibt es eine Sperre und eine lokale Umleitung. B114 zwischen Rieben und Hoher Tauern, nach einem Unfall gibt es da auch eine Sperre. Hier gibt es allerdings keine Umleitung, du musst die Dauer der Sperre abwarten. Kärnten B95, auch hier haben wir eine Sperre zwischen Reichenau und Turacher Höhe. Ausweichen ist nur großräumig möglich über den Knoten Spital, die A10 und den Knoten St. Michael. Tirol B179, wenn ein Unfall passiert zwischen Reuter Süd und Heiterwang Nord. Die Unfallstelle ist geräumt, aber dichter Reiseverkehr und deswegen löst sich der Stau nur sehr, sehr langsam auf. Richtung Nassereit eine Dreiviertelstunde mehr, Richtung Deutschland 20 Minuten mehr. Bayern, großes deutsches Eck bei der Baustelle bei Rohrdorf in beiden Richtungen Stau. Richtung München recht katastrophal mit über einer Stunde Zeitverlust. 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
1: Das grande Finale heute beim 43. Donauinselfest 2026 in Wien. Schon super Stimmung für der erste Bank, Krone Hit Electronic Music Bühne. Ab 18 Uhr übertragen wir gleich live hier das Set von Matthias, Daniel und Tamara trifft den Luis aus Südtirol.
2: Donauinselfest jedes Jahr, fett geil, super.
3: Was macht das so besonders?
2: Die ganzen Leute, die super Musik, die Gratisgeschenke, alles super.
3: Warum die Krone-Hit-Bühne?
2: Weil es die beste ist.
3: Wieso, was macht sie so gut?
2: Die Musik und die Leute.
3: Auf wen freust du dich am meisten?
2: Auf Revi, weil es mein Idol ist, seit ich klein war.
1: Ja, heute live on stage um 22 Uhr Revi. Außerdem heute Fat Tony und alle Farben. Wie findet man denn euch am besten und schnellsten für alle Last Minute? Zahlt sich ja schon noch aus, vorbeizukommen, oder Jasmin Eder und Christian Mederitsch?
4: Ja, unbedingt noch vorbeikommen und weil du sagst, wie findet man uns? Ganz einfach. Einfach den Beats nach. Wir sind die lauteste Bühne hier am Donauinselfest.
5: Es ist so verrückt, du kannst uns wirklich nicht verfehlen. Wir hören uns selber fast gar nicht, obwohl wir nebeneinander stehen.
4: Hast du was gesagt?
5: Was?
4: Bitte?
5: Hä?
4: Also, komm vorbei, heute noch alle Farben on stage hier.
5: Und du fehlst doch. Also, komme.
1: Wir freuen uns auf einen dritten großartigen Festivalabend mit dir und übertragen auch gleich ab 18 Uhr live hier auf Krone Hit das Set von Matthias Daniel und später eben auch von Alle Farben.

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3: Tag 3 und damit großes Finale am Donauinselfest. Einmal noch Vollgas auf der Erste Bank Krone Hit Electronic Music Stage. Auch die Carla feiert vor unserer Bühne und das nicht zum ersten Mal.
4: Also ich finde Donauinselfest einfach so leibend. Ich habe es nie geplant und jedes Jahr bin ich trotzdem da, einfach spontan hersteppen und es ist einfach immer trotzdem voll leibend.
3: Und wir übertragen auch heute Abend live ab 18 Uhr. In einer Viertelstunde geht's los. Ich bin Michi Baumgartner. Bleibt dran.
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3: Windig und eher unbeständig heute Abend. Es kann immer wieder mal regnen. Am ersten trocken bleibt es ganz im Süden Österreichs, zum Beispiel in Kärnten. Trotzdem aber mild mit 23 Grad auf der Wiener Donauinsel. Und für unsere Party-People gibt's sowieso kein schlechtes Wetter. Ab zum Krone-Hit-Wetter-Trend doch kurz. Morgen Montag, naja, ein Sonne-Wolken-Mix. Meistens nicht über 25 Grad. Wärmer wird's dann ab Dienstag. Extreme Hitze gibt's aber in der gesamten neuen Woche nicht.
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3: Sonntagabend, 17.46 Uhr. Hier ist der Krone-Hit Verkehrscheck, powered by ÖRMTC. Wir starten gleich in Salzburg. A10 Richtung Villach. Der Tauerntunnel ist aktuell gesperrt. Dort wird nämlich gearbeitet. Und Tirol, B179, zacht zwischen Reute Nord und Heiterwang Süd. In beiden Richtungen ungefähr eine halbe Stunde mehr einrechnen. Du siehst noch was Wichtiges? Vielleicht einen versteckten Blitzer, jetzt am Sonntagabend? Bitte meld dich, geht ganz einfach, unter der 07711 277 11. Dankeschön, gute Fahrt und jetzt Clemens Draxler mit den wichtigsten News für dich.
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7: Vor wenigen Minuten ist ein richtig verrückter Formel 1 Grand Prix von Silverstone zu Ende gegangen. Hochspannung gab's für Fans bis zum Schluss. Alle Infos dazu gleich. Zuerst aber ins steirische Leoben. 2 Wochen ist es her, dass mehrere Burschenschafter einen Taxifahrer niedergeprügelt haben. Der Taxler hat die Fahrgäste zum Aussteigen aufgefordert, nachdem diese im Auto Nazi-Parolen und Sieg Heil gerufen haben. Jetzt ermittelt die Staatsanwaltschaft Leoben wegen Wiederbetätigung und schwerer Körperverletzung. Unter den Tatverdächtigen sind führende Mitglieder der rechtsextremen Identitären. Einer von ihnen hat bis vor kurzem bei der FPÖ im Parlament gearbeitet. Am dritten Übungsplatz Bruck-Neudorf werden nicht nur Kampfszenarien geprobt, das Bundesheer will jetzt auch etwas zum Pflanzenartenschutz beitragen. In Bruck-Neudorf sollen auf einer 4 Hektar großen Fläche klimafitte Bäume gepflanzt werden. Das Bundesheer pflanzt dort Baumarten, die sich an die Klimaerwärmung gut anpassen können. Ähnliche Projekte laufen aktuell auch

0: neben Deutschland und der Schweiz. Der Vulkan Ätna sorgt gerade für Probleme im Flugverkehr über Sizilien. Aktuell liegt eine große Aschewolke über der süditalienischen Insel. Der Flughafen Catania bleibt zumindest einmal bis 19 Uhr geschlossen, dann soll die Lage neu bewertet werden. Der 3300 Meter hohe Ätna ist einer der aktivsten Vulkane Europas. Und damit zurück zum Formel 1 Grand Prix von Silverstone. Charles Leclerc gewinnt ein verrücktes Rennen vor wenigen Minuten vor George Russell und Lewis Hamilton. Das Rennen endet hinter dem Safety Car, denn wenige Runden vor Schluss fliegt Max Verstappen von der Rennstrecke. Er hat in einer Kurve den Grip verloren. Der WM-führende Kimi Antonelli liegt sehr lange auf Platz 2, hat dann aber plötzlich Probleme mit der Lenkung, kann die Kurven nicht mehr richtig fahren und beendet das Rennen schlussendlich als 16. In der WM-Wertung verliert Antonelli jetzt an Boden. Der Vorsprung auf George Russell beträgt nur noch 25 Punkte.
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0: Sodala, es ist wieder soweit. Wir schalten live zur Partyinsel. Matthias Daniel, gleich an den Decks.
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2: Können wir zum großen Finale heute hier einmal die Jungs lauter sein? 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
2: Wo sind die Jungs?
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2: 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Wo ist die Donauinsel? Wow, geistes Publikum, oder?
3: Ja, sowas von. Und das an Tag 3. Wir haben schon so abgerissen die letzten 2 Tage. Das machen wir heute nochmal. Und
2: ja, jetzt haben wir hauseigene Musik mit, auf die sind wir sehr, sehr stolz. Krone Hit Clubland immer Freitag und Samstagabend. Die Show, die euch cool ins Wochenende bringt, mit sehr, sehr geilem Sound. Und da hört ihr auch ihn immer.
3: Und ihn hört ihr auch jeden Tag im Radio auf Krone Hit. Unser Nachmittagsmoderator, der allerbesteste überhaupt.
2: Und das hat er uns nicht aufgeschrieben.
3: Nein, das steht nicht da oben.
2: Wir freuen uns, dass er heuer wieder hier ist. Nicht zum ersten Mal, weil er auch die letzten Male einfach so cool Stimmung gemacht hat. Und das machen wir jetzt wieder, oder?
3: Wir machen jetzt einfach gemeinsam Krach für ihn. Seid's laut für
2: Matthias Daniel!

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0: Wir nehmen ganz Österreich mit auf die Insel. DJ Sets live von der Erste Bank Krone Hit Electronic Music Stage am Donauinselfest. Bleibt dran, gleich geht's weiter.
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0: Naja, nicht kalt, aber mit einigen Regentropfen geht's durch den Sonntagabend. Sonne und Wolken, die wechseln sich jetzt immer wieder ab. Ja, und es kann eben immer wieder regnen. Zumindest wird der Westwind in den nächsten Stunden und in der Nacht dann deutlich weniger. Krone Hit weiter Trends. Morgen Montag maximal 20 bis 29 Grad. Dazu viele Wolken, Schauer immer wieder möglich von Innsbruck bis zum Wienerwald.
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0: Da gibt's jetzt aktuell ein Problem in der Steiermark. 18.18 Uhr, Kronehit Verkehrscheck und wir schauen gleich auf die A2 Richtung Wien. Zwischen Sinnabelkirchen und Ilz am linken Fahrstreifen ein Unfall. Bitte hier besondere Vorsicht. Und noch ein Blick ins Tiroler Land auf die B179. Hier ist sehr, sehr viel los zwischen Reutten Nord und Heiterwang Süd. In beiden Richtungen zumindest 15 Minuten mehr einplanen. Die aktuellen Infos powered by ÖRNTC. Ich wünsche dir eine gute und vor allem sichere Fahrt.
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dieses Feeling bei euch am Donauinselfest. Das ist immer das, was ich das ganze Jahr über wieder vermisse. Das ist heute der letzte Tag. Macht's was draus, ja? Ein paar Stunden haben wir noch.

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0: Du hörst, die Insel bebt auch heute wieder. Letzter Tag auf der Erste Bank Krone Hit Electronic Music Stage am Donauinselfest. Und du bist live dabei. Gleich geht's weiter. Bleib dran.
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0: Ja, ziemlich angenehme 23 Grad jetzt beim Donauinselfest in Wien. Bianca aus Tirol, dein erster Eindruck von unserer Stage?
4: Super, super Musik, gute Getränke. Spaß haben wir.
0: Ja, das ist das Wichtigste. Und da stören auch ein paar Wolken und vielleicht der ein oder andere Regentropfen nicht. Weil der Sonntagabend ist insgesamt schon ein bisschen unbeständig. Bis in die Nacht rein sind Schauer möglich. Kurz noch zum Kronhit-Wetter-Trend. Morgen Montag einiges an Wind vom Westen kommend und zur Sonne mischen sich auch einige dunkle Wolken und es gibt Schauer. Die sind so ziemlich den ganzen Tag möglich.
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0: 18.47 Uhr am Sonntagabend. Gemeinsam durchs Wochenendfinale mit dem Kronet-Verkehrscheck. Und einer Meldung aktuell für Tirol. B179. Zach ist es Richtung Deutschland. Von Reute Süd bis zum Grenztunnel Füssen. Hier dauert es aktuell 15 Minuten, also eine Viertelstunde länger. Ansonsten gibt es aber grünes Licht vom ÖAMTC für ganz Österreich. Ich wünsche dir eine gute Fahrt und jetzt ab zu unserem täglichen Faktencheck.
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5: Die Arbeiterkammer Salzburg warnt derzeit vor Fake-Klimageräten aus dem Netz. Aufgrund der Hitze der letzten Tage wird derzeit massiv für angeblich revolutionäre Kühlgeräte mit sogenannter Weltraumtechnologie geworben. Die Versprechungen oft unrealistisch, vor allem auf Social Media. In Wirklichkeit sind es oft nur einfache Akkuventilatoren oder Mini-Luftkühler mit geringer Wirkung zu hohem Preis. Die Arbeiterkammer rät bei solchen Angeboten besser skeptisch zu sein und sich im Fachhandel von ExpertInnen genau beraten zu lassen.
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0: Leute, diesen Track hier wollte ich schon ewig mal spielen. Es hat nie so richtig gepasst. Ihr habt mir heute diese Gelegenheit gegeben. Diesen Moment werde ich mein Leben nie vergessen. Vielen, vielen Dank. Mein Name war Matthias Daniel. Dankeschön.
1: Dankeschön, Matthias Daniel, live von der Erste Bank Krone Hit Electronic Music Stage am Donauinselfest. Abriss ohne Ende, gestern bei Daniel Merano und DJ Vinorate. Deswegen, ihr großartiges Set, jetzt auch für dich im Radio.
2: Ich freue mich sehr, dass er da ist, das 10. Mal schon für ihn.
3: Er hat und einfach 10. Jubiläum heuer schon hier.
2: Gratuliere, Daniel.
3: Jetzt hört es nicht, er hat gesagt, wer soll das sagen?
2: Er ist so beschäftigt. Auf jeden Fall 10 Jahre Daniel Merano hier auf der Donauinsel und Vinorate ist auch mit am Start.
3: Ja.
2: Macht's bitte Lärm für die zwei, für Daniel Merano und Vinorate!
4: Ladies and Gentlemen, please welcome Vinorate.
5: What's up, Donauinselfest? Geht's euch gut?

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0: Auch am letzten Donauinselfesttag haben wir noch genügend Power. Gleich mehr von Daniel Merano und DJ Vinored. Bleib auf jeden Fall dran.
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0: Deine Laufrunde aktuell am frischesten in Salzburg bei 18 Grad. In den restlichen Landeshauptstädten jetzt 24 bis 27 Grad. Wolken und Regen aktuell vor allem im Westen, im Osten noch relativ sonnig. In den nächsten Stunden kann es dann aber überall regnen, der Sonntagabend und dann auch in der Nacht ziemlich unbeständig. Durchwachsen auch der Montag, du musst morgen jederzeit mit Schauern rechnen.
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0: 19.21 Uhr, Kronet Verkehrscheck, powered by ÖNTC. Und da sind wir echt schnell wieder fertig. Aktuell alles frei, es gibt keine Störungen in ganz Österreich. Ich wünsche dir eine gute Fahrt.
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0: Alright, Donauinselfest, das ist jetzt auch schon mein letzter Track für den heutigen Abend. Ich brauche einmal alle Hände oben. Everybody, get your hands up, get your hands up!
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0: Alright, das war's auch schon von meiner Seite aus. Mein Name ist Winoet, ich sag Dankeschön!
1: Okay, das war ein geiles Set von Winoet. Mein Name ist Daniel Meran und ich habe eine Frage. Geht's euch gut? Okay, einmal geht's noch. Geht's euch gut? So, dann kommt alle ein Stück nach vorne. Nehmt euch in den Arm.

0: So, mal alle Hände rauf, die Hände gehen nach oben, die Hände nach oben, die Hände rauf. Alle Hände rauf, Leute! Und er kennt den Text. Achtung!
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0: Und jetzt!

0: Daniel Merano und DJ Vinorate an den Turns. Und Luis aus Südtirol ist auch am Start.
1: Tja, Donauinselfest jedes Jahr, fett geil, super.
0: Gleich gibt's mehr Party-Vibes von der Erste Bank Krone Hit Electronic Music Stage am Donauinselfest. Bleibt dran, es ist 19.46 Uhr.
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0: Ja, auf der Wiener Donauinsel jetzt bewölkte 23 Grad und beste Stimmung. Schauer heute Abend und in der Nacht, aber immer wieder möglich. Von Tirol bis ins Mostviertel gibt es den meisten Niederschlag. Am ersten trocken bleibt es ganz im Süden des Landes, in Kärnten. Morgen Montag ein Sonne-Wolken-Mix und meistens nicht über 25 Grad. Unbeständig geht's in die neue Woche.
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0: 19.47 Uhr, ich begleite dich auf der Fahrt durch den Sonntagabend mit dem Kronehit Verkehrscheck, powered by ÖRNTC. Ja, und aktuell kann ich dir nur eine gute Fahrt wünschen. Keine Probleme auf den Routen in ganz Österreich. Aber was gibt's sonst noch zu wissen in Österreich und der Welt? Clemens Draxler bei mir im Studio.
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4: Zehntausende Menschen waren heute beim Begräbnis des iranischen Machthabers Ayatollah Khamenei. Ein US-Luftangriff hat Khamenei im Februar getötet. Sein Sohn und der derzeitige Machthaber Mojtaba Khamenei war nicht beim Begräbnis. Er ist generell noch nicht öffentlich aufgetreten. Damit Österreich im Winter das Gas nicht ausgeht, soll wie schon in den letzten Jahren eine Gasreserve angereichert werden. Morgen will die Regierung die Maßnahme beschließen. Dafür braucht es auch Stimmen der Grünen und der FPÖ. Etwas mehr als eine Stunde noch, dann steht alle Farben auf der Erste Bank Kronehit Electronic Music Stage am Donauinsel fest. Um Punkt 21 Uhr geht's los. Zum Aufwärmen war der deutsche DJ Alle Farben heute noch im Wiener Wurstelbrater. Auf Instagram postet er ein Video aus der Grottenbahn. Auf England wartet heute im Achtelfinale der Fußball-Weltmeisterschaft eine richtig schwere Aufgabe. Es geht gegen den Gastgeber Mexiko. Die Mexikaner haben in Mexico City einen ganz klaren Heimvorteil. Außerdem müssen die Engländer auf 2.300 Metern Höhe spielen. Daran sind die Mexikaner gewohnt, die Three Lions aber nicht. Und dann war es wohl auch noch eine kurze Nacht. Mexikanische Fans haben sich nämlich vor dem Teamhotel der Engländer versammelt und versucht, die Spieler mit möglichst viel Lärm wachzuhalten. Wie fit die Engländer nach der nächtlichen Mariachi-Begleitung sind, das wissen wir beim Anpfiff um 2 Uhr in der Früh.
0: Ich bleib dann lieber bei Alle Farben, ist besser.
4: Ja, ist mir auch ein bisschen lieber.
0: Wir schalten gleich zurück, live zum Donauinselfest. Bleibt dran.
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So Leute, jetzt machen wir was gemeinsam. Wir machen einen Sit-Down. Alle mal in die Hocke runter, alle runter. Wir gehen alle in die Hocke, alle runter. Ich komme zu euch. In die Hocke, in die Hocke, in die Hocke. Runter, runter, runter, runter. Alle runter, alle runter. Runter, runter, runter, runter, runter. Alle in die Hocke. Alle runter, alle in die Hocke. Kommt, schaut geil aus so einem Video, verspreche ich euch. Alle runter, kommt doch hier hinten. Alle runter, alle runter. Alle runter, sehr gut. Wir gehen alle in die Hocke. Alles runter. Alle runter. Wartet, wartet. Achtung. Warte, warte, runter, runter. Achtung, jetzt haben wir es gleich.

0: Tadala, wir schalten jetzt wieder live auf die erste Bank Krone Hit Electronic Music Stage am Donauinselfest. Fats Tony ist der Nächste.
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2: So eine Stimmung. Kurze Frage: Wem ist völlig wurscht, dass morgen Montag ist?
3: Und wer hat eigentlich schon geschmust das Wochenende?
2: Okay, das sind nicht so viele.
3: Da geht noch was heute.
2: Wer ist eigentlich nur zum Party machen hier? Geil.
3: Dann machen wir das.
2: Hier
3: machen
2: bei
3: wir gleich weiter.
2: Ersten Bank Krone Hits Electronic Music Stage. 3 Tage Party. Ich freue mich heute noch auf Hammer Line-Up. Wir haben zum Beispiel noch alle Farben heute mit dabei.
3: Ja, zum Beispiel kommt noch und der nächste. Das wird auch Abriss, sage ich euch. Seid ihr ready?
2: Das ist uns zu leise. Seid ihr ready? Ja, mega, mega. Dann macht mal richtig Krach hier für den nächsten Act hier auf der ersten Bank. Krone Hit Electronic Music Stage. Seid laut für Fat Tony!

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0: Abriss mit Fat Tony am letzten Tag beim Donauinselfest. Wir senden live von der Erste Bank Krone Hit Electronic Music Stage. Gleich mehr davon, bleibt dran.
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0: Trockene 23 Grad jetzt am Wiener Donauinselfest. Franzi aus Wien feiert auch mit uns.
2: Ich war tatsächlich erst dreimal da, in den jungen Jahren, in den Studentenjahren einmal. Und jetzt, nach 10 Jahren, habe ich mir gedacht, jetzt probiere ich es mal wieder. Und heute gehen wir jetzt dann auf die Krone-Hitbühne.
3: Also quasi ein Revival.
2: Genau.
0: Ja, wir hoffen, dass es noch trocken bleibt. Insgesamt die nächsten Stunden nämlich ziemlich unbeständig. Es kann immer wieder regnen und windig geht es in den späten Sonntagabend. Und auch die Nacht bleibt dann so. Morgen Montag maximal 20 bis 30 Grad, meistens nicht allzu warm und rechne immer wieder mit Schauern.
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0: 20.19 Uhr am Sonntagabend. Sodala, was ist los auf den Straßen in ganz Österreich? Die Antwort ist gar nichts. Der ÖAMTC meldet keine Störungen. Ich wünsche dir eine gute Fahrt.
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0: Right. Vienna, wie geht's euch?
1: There was a fucking DJ in the bathroom.
0: Es schaut so cool aus von hier, also Wahnsinn. Dankeschön, dass ihr mit mir feiert. Geisteskrank, Dankeschön. 9 p.m.

Großes Finale heute am Donauinselfest. Wir bringen die Party live zu dir ins Radio nach ganz Österreich. In einer Viertelstunde um 21 Uhr dann Krone-Hitstar Alef

0: 6:46 Sonntagabend, hier ist der Kronehit Verkehrscheck und da ist noch immer alles gut. Es gibt keine Störungen in ganz Österreich. Pass auf dich auf und komm gut nach Hause.
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0: macht Dankeschön. Nach für Fat Tony. Wow, erste Bank Corona Hit Electronic Music Stage. Wir freuen uns auf unseren nächsten Act hier auf der Donauinsel. Und da brauchen wir Vollgasstimmung. Kriegt ihr noch Vollgasstimmung hin?
1: Okay. Wow. Ich würde sagen, wir tasten uns ran, okay?
0: Wir tasten uns ran, okay.
1: Gut. Wie schaut's aus? Macht's mal 10% Stimmung, bitte.
0: Ja, okay. Ja, ja. Macht's mal 40% Stimmung, Donauinsel. Wow, geil, an einem Sonntag.
1: Wie klingen 60% Stimmung?
0: Donauinsel, wir brauchen 82,4% Stimmung.
1: Na gut. Okay, pass auf.
0: 82,5.
1: Wie klingen 94,3% Stimmung?
0: Okay, ja. Können wir noch mal so 5% Stimmung haben?
1: Das ist so geil.
0: Ich liebe es.
1: Okay, also 100% wissen wir ja, das können wir.
0: Ich hab's schon wieder vergessen. Nee, machen wir mal 100%.
1: Machen wir mal 100%.
0: 100% Stimmung, Donauinsel! Es okay. Ist Sonntag, wie arg ist es?
1: Es ist so verrückt.
0: Habt ihr morgen alle frei? Wer geht morgen arbeiten? Schau, wie sie aufzeigen, wie in der Schule.
1: Du
0: wie
1: auch? Nett.
0: Ich gehe morgen nicht arbeiten, nein. Ich gehe erst am Donnerstag wieder arbeiten.
1: Ah, du Glücklicher.
0: Das heißt, ihr habt noch Bock auf einen Act, oder? Was war das jetzt? Wie viel Prozent waren das jetzt? Was war das? Das war ja jetzt 70% Stimmung,
1: ja,
0: oder?
1: Ja, ich glaube auch, ja.
0: Viel mehr war das nicht, glaube ich.
1: Okay, schafft man nochmal 100% Stimmung?
0: Ich weiß es nicht.
1: Okay. Und jetzt.
0: Für unseren nächsten Act. Für
1: 120% Donauinsel.
0: Für 120% für
2: alle Farben.

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Dank, Dankeschön, Donauinselfest! Habt ihr noch Energie für einen Song? Habt ihr noch Energie?

0: Dankeschön! Habt ihr noch Bock, ein Foto mit uns zu machen? 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
1: Na bitte, Foto ist auch geschafft.
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1: Das war Krone-Hit-Star alle Farben live auf der Erste Bank Krone-Hit Electronic Music Stage am Donauinselfest. Dankeschön für 3 unfassbar geile Tage. Krone-Hit macht die Insel jedes Jahr aufs Neue zur Partyzone. Kennst uns ja, wir sind immer die Lautesten. Noch dazu heuer pünktlich zum Ferienstart in Wien. Ich hoffe, du hast auch übers Radio mitgefeiert. Ich bin Michi Baumgartner, ich wünsche dir noch einen schönen Sonntagabend und ja, nächstes Jahr gehen wir es wieder an. Wir freuen uns schon aufs Donauinselfest 2027.
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